0: 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The Bad Touch. Bloodhound Gang. Bloodhound Gang. 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
1: 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Die Bloodhound Gang startet 1992 als Depeche Mode Coverband. Jahre später sitzt Sänger Jimmy Pop vorm Fernseher, sieht eine Doku über Affen beim Discovery Channel und denkt sich, sogar die Affen haben mehr Action als ich. Die Idee für The Bad Touch ist also geboren und wird in Europa ein Riesenhit.
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1: Viele Wolken sind gerade am Start und von Westen her kommt Regen rein, der zwischendurch auch mal kräftiger ausfällt, vereinzelt mit Gewitter. Dazu liegen die Temperaturen aktuell zwischen 13 und 8 Grad. Heute bleibt's meist wolkig und immer wieder nass mit ein paar Gewittern. Die Höchstwerte schaffen 17 bis 21 Grad.

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1: Im Studio Gisa Weber.
2: Beim großen Stromausfall in Reutlingen gehen die Behörden von Brandstiftung aus. Innenminister Manuel Hagel spricht von einer vorsätzlichen Tat. Staatsschutz und Antiterrorzentrum beim Landeskriminalamt ermitteln. Reutlingens Oberbürgermeister Thomas Keck hat den Vorfall scharf verurteilt. Ein gemeinsamer Kampfjet von Deutschland und Frankreich. Den wird es nicht geben. Berlin und Paris sind zu dem Schluss gekommen, dass die entsprechenden Firmen nicht zusammenfinden. Unterschiedliche Waffensysteme und andere Techniken sollen weiter europäisch vernetzt bleiben. Teheran hat angekündigt, seine Angriffe auf Israel zunächst wieder einstellen zu wollen. Unter der Bedingung, dass auch Israel seine Angriffe auf die Hisbollah-Miliz im Libanon stoppt. Die ersten gegenseitigen Angriffe beider Länder seit 2 Monaten hatten international für Besorgnis gesorgt. Viel Grün, viel Ruhe, beste Trainingsbedingungen. Die deutsche Fußballnationalmannschaft hat ihr WM-Quartier im US-Bundesstaat North Carolina bezogen. Das DFB-Team kommt in Winston-Salem unter. Von dort aus reist die Mannschaft zu ihren Spielen. Am Sonntag geht es in Houston, Texas gegen Curaçao.
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3: Viele Wolken sind gerade am Start und von Westen her kommt Regen rein, der zwischendurch auch mal kräftiger ausfällt, vereinzelt mit Gewitter. Dazu liegen die Temperaturen aktuell zwischen 13 und 8 Grad. Heute bleibt's meist wolkig und immer wieder nass mit ein paar Gewittern. Die Höchstwerte schaffen 17 bis 21 Grad.
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0: passiert, wenn Berliner Schnauzen auf Barbies stoßen? Belle, Book and Candle über Aqua. Barbie Girl.
1: Haben wir tatsächlich getroffen in einem Studio in, ich weiß nicht, Madrid oder Barcelona. Wir waren viel in Spanien unterwegs. Wir hatten da zwei Songs auf Platz 1 und in der Werbung, da war das dann wirklich extrem, was vor dem Radiosender los war. Die prügelten sich da zwischen also die Aqua und die Belle Book & Candle Fans und ja, dann haben wir die gesehen und die waren auch derartig zurecht gemacht. Also jetzt nicht, die waren nicht betrunken oder so. Ich meine, die waren richtig rausgeputzt und wir waren ganz normale Berliner Schnauzen und ja, wir haben uns aber trotzdem mal kurz die Hand gegeben.
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1: Viele Wolken sind gerade am Start und von Westen her kommt Regen rein, der zwischendurch auch mal kräftiger ausfällt, vereinzelt mit Gewitter. Dazu liegen die Temperaturen aktuell zwischen 13 und 8 Grad. Heute bleibt's meist wolkig und immer wieder nass mit ein paar Gewittern. Die Höchstwerte schaffen 17 bis 21 Grad.
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1: Im Studio Gisa Weber. Nach dem großen Stromausfall in Reutlingen vermuten die Ermittler Brandstiftung. Unter anderem wird geprüft, ob Brandbeschleuniger im Spiel waren. Staatsschutz und Antiterrorzentrum ermitteln. Baden-Württembergs Innenminister Manuel Hagel sagt, wir werden mit aller Härte gegen die Täter vorgehen. Deutschland und Frankreich stoppen ihr gemeinsames Kampfjet-Projekt. Hintergrund ist auch ein Führungsstreit bei den zuständigen Unternehmen. Eigentlich sollte der Kampfjet ab 2040 das Rückgrat der deutsch-französischen Luftverteidigung sein und ältere Modelle ablösen. Der ukrainische Präsident Zelensky kämpft weiter für Frieden in seinem Land. Mit dem US-Gesandten Steve Witkoff und dem Schwiegersohn von US-Präsident Trump, Jared Kushner, hat er jetzt am Telefon über weitere mögliche Verhandlungen gesprochen. Wegen des Iran-Kriegs waren die USA als Vermittler zuletzt praktisch ausgefallen. Die Fußball-WM rückt immer näher und das deutsche Team hat jetzt sein Turnierquartier bezogen. Der DFB-Tross kam am Abend unserer Zeit in Winston-Salem im US-Bundesstaat North Carolina an. Trainiert wird auf dem Gelände einer nahegelegenen Uni.
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2: Viele Wolken sind gerade am Start und von Westen her kommt Regen rein, der zwischendurch auch mal kräftiger ausfällt, vereinzelt mit Gewitter. Dazu liegen die Temperaturen aktuell zwischen 13 und 8 Grad. Heute bleibt's meist wolkig und immer wieder nass mit ein paar Gewittern. Die Höchstwerte schaffen 17 bis 21 Grad.
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0: 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Song 2, Blur.
1: War die Veröffentlichung von Song 2 nur eine Parodie auf die US-amerikanische Grunge-Musik und auch nur als Scherz gedacht, um die Plattenfirmen zu ärgern. Dass er dann so gut ankommen würde, damit haben Blur nicht gerechnet. Witziger Side-Fact, Song 2 ist das zweite Lied auf dem Album. Der Song ist 2 Minuten und 2 Sekunden lang und besteht aus, klar, 2 Strophen und 2 Refrains. 90s.

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1: Viele Wolken sind gerade am Start und von Westen her kommt Regen rein, der zwischendurch auch mal kräftiger ausfällt, vereinzelt mit Gewitter. Dazu liegen die Temperaturen aktuell zwischen 13 und 8 Grad. Heute bleibt's meist wolkig und immer wieder nass mit ein paar Gewittern. Die Höchstwerte schaffen 17 bis 21 Grad. 90.

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1: Im Studio Gisa Weber. Beim großen Stromausfall in Reutlingen gehen die Behörden von Brandstiftung aus. Innenminister Manuel Hagel spricht von einer vorsätzlichen Tat. Staatsschutz und Antiterrorzentrum beim Landeskriminalamt ermitteln. Reutlingens Oberbürgermeister Thomas Keck hat den Vorfall scharf verurteilt. Ein gemeinsamer Kampfjet von Deutschland und Frankreich, den wird es nicht geben. Berlin und Paris sind zu dem Schluss gekommen, dass die entsprechenden Firmen nicht zusammenfinden. Unterschiedliche Waffensysteme und andere Techniken sollen weiter europäisch vernetzt bleiben. Der Iran hat seine Angriffe auf Israel vorerst für beendet erklärt. Bedingung sei aber, dass auch Israel seine Angriffe auf die Hisbollah-Miliz im Libanon beendet, heißt es in einer Erklärung. US-Präsident Trump hat inzwischen beide Seiten aufgefordert, die erneuten gegenseitigen Angriffe zu stoppen. Viel Grün, viel Ruhe, beste Trainingsbedingungen. Die deutsche Fußballnationalmannschaft hat ihr WM-Quartier im US-Bundesstaat North Carolina bezogen. Das DFB-Team kommt in Winston-Salem unter. Von dort aus reist die Mannschaft zu ihren Spielen. Am Sonntag geht es in Houston, Texas gegen Curaçao.
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1: Aufatmen bei Opel in Rüsselsheim. Auch der neue Astra soll am Opel-Stammsitz gebaut werden. Das hat der Mutterkonzern Stellantis mitgeteilt. Insgesamt will der Konzern in Deutschland bis 2030 über 1 Milliarde Euro investieren, das meiste davon in Rüsselsheim. Damit dürften die rund 1.350 Arbeitsplätze dort gesichert sein.
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2: Wolkig geht's in den Morgen und so richtig stabil ist das nicht. Ab dem späten Vormittag kommen in Nordhessen öfter Schauer runter und vereinzelt kann auch mal ein Gewitter dabei sein. Insgesamt bleibt's mal mehr, mal weniger wolkig. Dazu liegen die Höchstwerte heute bei 17 bis 21 Grad. Morgen ähnlich, wieder Wolken, ab und zu Schauer, maximal 19 Grad.
0: Verkehr.
2: Nichts los auf den Straßen, aktuell freie Fahrt.
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4: Es ist kurz nach 5, es ist der Dienstag, der 9.6. Guten Morgen, Deutschland. Schön, dass ihr dabei seid. Hi, Rob Green hier. Lasst uns mal durchstarten in den Dienstag, oder? Selbstverständlich mit dem coolen Sound der 90er. Deswegen schaltet ihr uns ein, deswegen bin ich da. Christina Aguilera, Genie in a Bottle und Sparks, When Do I Get to Sing My Way?

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Inner Circle, Sweat aus dem Jahr 92 bei 90s, 90s Radio. Rob Green an diesem Dienstag. Jetzt Cosmic Girl zurück ins Jahr 96. Jamiroquai.

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1: Im Studio Dirk Justus. Nach dem großen Stromausfall in Reutlingen vermuten die Ermittler Brandstiftung. Baden-Württembergs Innenminister Manuel Hagel sagt, wir werden mit aller Härte gegen die Täter vorgehen. In der Nacht zum Montag hat es in einem Umspannwerk gebrannt. Zehntausende Menschen waren zeitweise ohne Strom. Deutschland und Frankreich stoppen ihr gemeinsames Kampfjet-Projekt. Hintergrund ist auch ein Führungsstreit bei den zuständigen Unternehmen. Eigentlich sollte der Kampfjet ab 2040 das Rückgrat der deutsch-französischen Luftverteidigung sein und ältere Modelle ablösen. Aus Stuttgart 21 wird wohl eher Stuttgart 31. Bei dem milliardenteuren Bahnprojekt gibt's weitere Verzögerungen. Deswegen verschiebt die Deutsche Bahn die Eröffnung auf Ende 2031, berichtet die FAZ. Grund sind demnach Probleme bei der Technik. Viel Grün, viel Ruhe, beste Trainingsbedingungen. Die deutsche Fußballnationalmannschaft hat ihr WM-Quartier im US-Bundesstaat North Carolina bezogen. Das DFB-Team kommt in Winston-Salem unter. Von dort aus reist die Mannschaft zu ihren Spielen. Am Sonntag geht es in Houston, Texas gegen Curaçao.
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2: Aufatmen bei Opel in Rüsselsheim. Auch der neue Astra soll am Opel-Stammsitz gebaut werden. Das hat der Mutterkonzern Stellantis mitgeteilt. Insgesamt will der Konzern in Deutschland bis 2030 über 1 Milliarde Euro investieren, das meiste davon in Rüsselsheim. Damit dürften die rund 1.350 Arbeitsplätze dort gesichert sein.
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3: Wolkig geht's in den Morgen und so richtig stabil ist das nicht. Ab dem späten Vormittag kommen in Nordhessen öfter Schauer runter und vereinzelt kann auch mal ein Gewitter dabei sein. Insgesamt bleibt's mal mehr, mal weniger wolkig. Dazu liegen die Höchstwerte heute bei 17 bis 21 Grad. Morgen ähnlich, wieder Wolken, ab und zu Schauer, maximal 19 Grad.
0: Verkehr.
3: Nichts los auf den Straßen, aktuell freie Fahrt.
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5: 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Es ist kurz nach 6:30. Guten Morgen zusammen. 90s Radio, Rob Green, der Dienstag. Michael Jackson, Black or White. Wir gehen zurück ins Jahr 91, gleich nach dem absoluten Dance-Song. Wenn vielleicht nicht einer der Top 5 beste Dance-Songs ever. Blue Dabadi aus dem Jahr 98, Eiffel 65.

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Genesis, I Can't Dance aus dem Jahr 91, 90s, 90s Radio. Rob Green Morning, das machen wir montags bis freitags von 5 bis 10 zum Aufstehen mit dem coolen Sound der 90er. Dienstag, der 9. Juni, guten Morgen, und das hier ist ein Brett. Ganz ehrlich, geiler Song, 94 mit Regulate. Hier ist Warren G zusammen mit Nate Dogg.

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1: Im Studio Dirk Justus. Im Gegensatz zur Winter-WM in Katar vor 4 Jahren spielt Public Viewing wieder eine deutlich größere Rolle. Fast die Hälfte der Menschen hierzulande möchte die Spiele zusammen mit anderen verfolgen, so eine aktuelle Umfrage. Der Hotel- und Gaststättenverband spricht im Interview mit uns von einem Highlight, das für mehr Umsatz sorgt. Nach dem großen Stromausfall in Reutlingen vermuten die Ermittler Brandstiftung. Baden-Württembergs Innenminister Manuel Hagel sagt, wir werden mit aller Härte gegen die Täter vorgehen. In der Nacht zum Montag hat es in einem Umspannwerk gebrannt. Zehntausende Menschen waren zeitweise ohne Strom. Deutschland und Frankreich stoppen ihr gemeinsames Kampfjet-Projekt. Hintergrund ist auch ein Führungsstreit bei den zuständigen Unternehmen. Eigentlich sollte der Kampfjet ab 2040 das Rückgrat der deutsch-französischen Luftverteidigung sein und ältere Modelle ablösen. Aus Stuttgart 21 wird wohl eher Stuttgart 31. Bei dem milliardenteuren Bahnprojekt gibt's weitere Verzögerungen. Deswegen verschiebt die Deutsche Bahn die Eröffnung auf Ende 2031, berichtet die FAZ. Grund sind demnach Probleme bei der Technik.
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2: Aufatmen bei Opel in Rüsselsheim. Auch der neue Astra soll am Opel-Stammsitz gebaut werden. Das hat der Mutterkonzern Stellantis mitgeteilt. Insgesamt will der Konzern in Deutschland bis 2030 über 1 Milliarde Euro investieren, das meiste davon in Rüsselsheim. Damit dürften die rund 1.350 Arbeitsplätze dort gesichert sein.
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3: Wolkig geht's in den Morgen und so richtig stabil ist das nicht. Ab dem späten Vormittag kommen in Nordhessen öfter Schauer runter und vereinzelt kann auch mal ein Gewitter dabei sein. Insgesamt bleibt's mal mehr, mal weniger wolkig. Dazu liegen die Höchstwerte heute bei 17 bis 21 Grad. Morgen ähnlich, wieder Wolken, ab und zu Schauer, maximal 19 Grad.
0: Verkehr.
3: Im Moment ist alles frei auf den Straßen bei uns in Hessen, keine Staus.
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4: Es ist kurz nach 6. Guten Morgen, Deutschland. Schön, dass ihr dabei seid. Es ist Dienstag, der 9.6. Wir haben Sommer, Leute, und deswegen gibt's ein neues Radio, unser 90s Ibiza Radio in der App und im Web. Mehr dazu nach Jennifer Lopez und DJ Bobo. Damit begann alles 1992 für den damals unbekannten René Baumann aus der Schweiz. Spätestens nach Somebody Dance With Me wusste jeder,

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1: Im Studio Dirk Justus. Beim großen Stromausfall in Reutlingen gehen die Behörden von Brandstiftung aus. Baden-Württembergs Innenminister Manuel Hagel spricht von einer vorsätzlichen Tat. Staatsschutz und Antiterrorzentrum beim LKA ermitteln. Tausende Haushalte waren von dem Brand in einem Umspannwerk in der Nacht zum Montag betroffen. Einen gemeinsamen Kampfjet von Deutschland und Frankreich, den wird es nicht geben. Berlin und Paris sind zu dem Schluss gekommen, dass die entsprechenden Firmen nicht zusammenfinden. Das milliardenschwere Projekt war vor knapp 10 Jahren angekündigt worden. Das Milliardenbahnprojekt Stuttgart 21 verzögert sich offenbar weiter. Der neue Hauptbahnhof wird erst Ende 2031 eröffnet, berichtet die FAZ. Hintergrund sind demnach Probleme bei der Digitalisierung des Bahnknotens. Die Deutsche Bahn wollte sich nicht zu der neuen Verzögerung äußern. Die Fußball-WM rückt immer näher und das deutsche Team hat jetzt sein Quartier bezogen. Der DFB-Tross kam am Abend unserer Zeit in Winston-Salem im US-Bundesstaat North Carolina an. Trainiert wird auf dem Gelände einer nahegelegenen Uni.
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2: Aufatmen bei Opel in Rüsselsheim. Auch der neue Astra soll am Opel-Stammsitz gebaut werden. Das hat der Mutterkonzern Stellantis mitgeteilt. Insgesamt will der Konzern in Deutschland bis 2030 über 1 Milliarde Euro investieren, das meiste davon in Rüsselsheim. Damit dürften die rund 1.350 Arbeitsplätze dort gesichert sein.
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3: Häufig geht's in den Morgen und so richtig stabil ist das nicht. Ab dem späten Vormittag kommen in Nordhessen öfter Schauer runter und vereinzelt kann auch mal ein Gewitter dabei sein. Insgesamt bleibt's mal mehr, mal weniger wolkig. Dazu liegen die Höchstwerte heute bei 17 bis 21 Grad. Morgen ähnlich, wieder Wolken, ab und zu Schauer, maximal 19 Grad.
0: Verkehr.
3: Nichts los auf den Straßen, aktuell freie Fahrt.
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5: Es ist kurz nach 6:30 an diesem Dienstag. Guten Morgen zusammen. Falco Egoist, danach Wet, Wet, Wet, Love is All Around. Und dann machen wir die Timeline. Wir schauen, was an diesem 9. Juni in den 90ern los war. Guten Morgen zusammen.

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1: Guten Morgen, Rob Green, an diesem 9.6., der 9. Juni in der Timeline, ist das Erscheinungsdatum eines Hits aus dem Jahr 90, den wir alle geliebt haben. It Must Have Been Love von Roxette wird eine der erfolgreichsten Singles von Roxette. In einer ersten Version übrigens war der Song schon 87 veröffentlicht worden, aber in der frühen 90s-Version geht er an die Spitze der US Billboard Charts und bei uns in Deutschland erreicht er immerhin Platz 4. Und was noch? MC Hammer startet heute zeitgleich 90 eine rekordbrechende 21-wöchige Phase an der Spitze der US-Albumcharts mit Please Hammer Don't Hurt Him. You Can't Touch This ist eine der Singles aus dem legendären Album und noch kurz etwas Drama heute im Jahr 94 zündet. Nach einem Streit TLC-Sängerin Left Eye Lopez die Villa ihres Freundes in Atlanta an Wert. $2 Millionen, die Villa brennt bis auf die Grundmauern nieder. Ihre Geldstrafe $10.000. Und dazu gibt es eine sehr geile Folge 90s Pop Crimes. 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

0: Na? Welcher Song ist das hier? Klingt ein bisschen wie Robert Miles' Children, oder? Jawohl!
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0: 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Das war die Version von Robert Miles' Children, die wir von der KI zurückbekommen haben. Sie nimmt von mir original 90s Songs und mischt sie neu ab, deswegen Rob's Mix-Up. Und wenn ihr draufkommt, wenn wir am Telefon zusammen spielen, um welchen Song es sich handelt, entweder wie der Song heißt oder von wem, gewinnt ihr die 90s 90s Summer Caps. Also macht jetzt mit 90s90s.de und wir spielen immer montags und freitags kurz nach 6 und um kurz nach 8.

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1: Im Studio Dirk Justus. Obwohl die WM-Spiele wegen der Zeitverschiebung teils mitten in der Nacht stattfinden werden, sind wieder jede Menge Public Viewings geplant. Laut einer aktuellen Umfrage will knapp die Hälfte der Fans dieses Jahr zusammen mit anderen schauen. Vor allem bei unter 35-Jährigen ist Public Viewing beliebt. Beim großen Stromausfall in Reutlingen gehen die Behörden von Brandstiftung aus. Baden-Württembergs Innenminister Manuel Hagel spricht von einer vorsätzlichen Tat. Staatsschutz und Antiterrorzentrum beim LKA ermitteln. Tausende Haushalte waren von dem Brand in einem Umspannwerk in der Nacht zum Montag betroffen. Einen gemeinsamen Kampfjet von Deutschland und Frankreich, den wird es nicht geben. Berlin und Paris sind zu dem Schluss gekommen, dass die entsprechenden Firmen nicht zusammenfinden. Das milliardenschwere Projekt war vor knapp 10 Jahren angekündigt worden. Das Milliardenbahnprojekt Stuttgart 21 verzögert sich offenbar weiter. Der neue Hauptbahnhof wird erst Ende 2031 eröffnet, berichtet die FAZ. Hintergrund sind demnach Probleme bei der Digitalisierung des Bahnknotens. Die Deutsche Bahn wollte sich nicht zu der neuen Verzögerung äußern.
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2: Hessen will Kommunen besser auf Krisen vorbereiten. Innenminister Poseck hat dafür das Landesprogramm Kompass Resilienz gestartet. Zum Auftakt kamen rund 200 Vertreter von Kommunen und Hilfsorganisationen zusammen. Wer Maßnahmen umsetzt, kann ein Resilienzsiegel bekommen.
0: Das ist das Wichtigste für den Moment. 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
3: Mehr Wolken als Sonne heute Morgen und es kann auch schon mal nass werden. Ab dem späten Vormittag kommen im Norden mehr Schauer dazu. Vereinzelt kracht auch ein Gewitter mit rein. Dazu steigen die Höchstwerte auf 17 bis 21 Grad. Morgen geht's ähnlich weiter. Mal mehr, mal weniger Wolken. Ab und zu Schauer und vereinzelt Gewitter. Maximal 19 Grad.
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3: Im Moment ist alles frei auf den Straßen bei uns in Hessen. Keine Staus.

traumhaften guten Morgen zusammen. Hier ist Rob Green an diesem 9. Juni, kurz nach 7. Schön, dass ihr dabei seid. Wir stehen auf mit dem coolen Sound der 90er. Deswegen schaltet ihr uns ein und deswegen bin ich ja hier. Ace of Base, All That She Wants und Remember the Time. Wir gehen zurück ins Jahr 91. Hier ist Michael Jackson.

Ace of Base bei 90s Radio. Guten Morgen an diesem Dienstag. Wir haben was Neues für euch für den Sommer und zwar 90s Ibiza Radio auf 90s.de und in der App die coolsten Songs von der Weißen Insel. Jetzt in der Show Stardust Music Sounds Better With You aus dem 90s Ibiza Radio. Und warum klingt der Song einfach nach Ibiza? Weil er beweist, dass manchmal die einfachsten Ideen die besten sind. Ein Groove, der nicht loslässt, eine endlose Sommerstimmung und dieses Gefühl, dass die Nacht bitte niemals enden soll. So wie es in den 90ern war auf Ibiza. Also, wenn ihr auf sowas hier steht, chillige Ibiza-Klänge, 90s Ibiza Radio in der App und im Web.

Pet Shop Boys. 90s, 90s Radio. Guten Morgen, Rob Green an diesem Dienstag. C-Block Soul Strung Out. Und das hier ist auch so ein geiler Dance-Nummer. 95, ich glaube, bizarre, wir spielen U96.

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0: 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Im Studio Dirk Justus. Deutschland und Frankreich stoppen ihr gemeinsames Kampfjet-Projekt. Hintergrund ist auch ein Führungsstreit bei den zuständigen Unternehmen. Eigentlich sollte der Kampfjet ab 2040 das Rückgrat der deutsch-französischen Luftverteidigung sein und ältere Modelle ablösen. Nach dem großen Stromausfall in Reutlingen vermuten die Ermittler Brandstiftung. Baden-Württembergs Innenminister Manuel Hagel sagt, wir werden mit aller Härte gegen die Täter vorgehen. In der Nacht zum Montag hat es in einem Umspannwerk gebrannt. Zehntausende Menschen waren zeitweise ohne Strom. Mal eben eine Nachricht checken oder jemanden anrufen. Das Handy am Steuer ist für viele eine gefährliche Angewohnheit geworden. Laut einer ADAC-Umfrage hatte mehr als die Hälfte der Autofahrer während der Fahrt schon mal das Handy in der Hand. Das Unfallrisiko werde häufig unterschätzt, so der ADAC. Viel Grün, viel Ruhe, beste Trainingsbedingungen. Die deutsche Fußballnationalmannschaft hat ihr WM-Quartier im US-Bundesstaat North Carolina bezogen. Das DFB-Team kommt in Winston-Salem unter. Von dort aus reist die Mannschaft zu ihren Spielen. Am Sonntag geht es in Houston, Texas gegen Curaçao.
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2: Hessen will Kommunen besser auf Krisen vorbereiten. Innenminister Prosek hat dafür das Landesprogramm Kompass Resilienz gestartet. Zum Auftakt kamen rund 200 Vertreter von Kommunen und Hilfsorganisationen zusammen. Wer Maßnahmen umsetzt, kann ein Resilienzsiegel bekommen.
0: Das ist das Wichtigste für den Moment. 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
3: Mehr Wolken als Sonne heute Morgen und es kann auch schon mal nass werden. Ab dem späten Vormittag kommen im Norden mehr Schauer dazu. Vereinzelt kracht auch ein Gewitter mit rein. Dazu steigen die Höchstwerte auf 17 bis 21 Grad. Morgen geht's ähnlich weiter. Mal mehr, mal weniger Wolken. Ab und zu Schauer und vereinzelt Gewitter. Maximal 19 Grad.
0: Verkehr.
3: Im Moment ist alles frei auf den Straßen bei uns in Hessen. Keine Staus.
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5: Es ist kurz nach 7:30 an diesem Dienstag. Guten Morgen zusammen. Gleich Roller Girl mit der alten Nummer von Madonna, Pink Elephants und so, die sie damals neu gemacht hat. 99 Roller Girl mit Dear Jessie nach Edwin Collins.

Das ist wirklich ein nicer Song an diesem Dienstagmorgen. Roller Girl, Dear Jesse, Rob Green, guten Morgen. Und sie sind gerade auf der Bühne in Las Vegas bei ihrer Residency, das heißt eine feste Location über Monate. In dem Fall ist es das neue Sphere mit diesem großen visuellen 360-Grad-Show-Konzept. Wirken die Jungs einfach mal grandios. Ende September, Anfang Oktober, dann sind sie bei uns in Düsseldorf für mehrere Auftritte. Und wenn ihr euch auskennt, dann werdet ihr sagen, Rob Green redet gerade über die Backstreet Boys. Und das ist richtig. Ich habe sie mal beim Glücksgefühle-Festival vor 2 Jahren gesehen. Das war auch unfassbar geil. Hier sind sie bei 90s Radio aus dem Jahr 96. 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

damit begann alles 1994 für Mr. President. Up and away, 90s, 90s Radio. Rob Green, guten Morgen. 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
1: Im Studio Dirk Justus. Im Gegensatz zur Winter-WM in Katar vor 4 Jahren spielt Public Viewing wieder eine deutlich größere Rolle. Fast die Hälfte der Menschen hierzulande möchte die Spiele zusammen mit anderen verfolgen, so eine aktuelle Umfrage. Der Hotel- und Gaststättenverband spricht im Interview mit uns von einem Highlight, das für mehr Umsatz sorgt. Deutschland und Frankreich stoppen ihr gemeinsames Kampfjet-Projekt. Hintergrund ist auch ein Führungsstreit bei den zuständigen Unternehmen. Eigentlich sollte der Kampfjet ab 2040 das Rückgrat der deutsch-französischen Luftverteidigung sein und ältere Modelle ablösen. Nach dem großen Stromausfall in Reutlingen vermuten die Ermittler Brandstiftung. Baden-Württembergs Innenminister Manuel Hagel sagt, wir werden mit aller Härte gegen die Täter vorgehen. In der Nacht zum Montag hat es in einem Umspannwerk gebrannt. Zehntausende Menschen waren zeitweise ohne Strom. Die Bundesregierung will die Risiken von künstlicher Intelligenz zentraler prüfen lassen. Der Sicherheitsrat im Kanzleramt hat die Gründung eines KI-Sicherheitsinstituts beschlossen. Es soll unter anderem KI-Modelle prüfen, Risiken einschätzen und sich international vernetzen.
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2: Aufatmen bei Opel in Rüsselsheim. Auch der neue Astra soll am Opel-Stammsitz gebaut werden. Das hat der Mutterkonzern Stellantis mitgeteilt. Insgesamt will der Konzern in Deutschland bis 2030 über 1 Milliarde Euro investieren, das meiste davon in Rüsselsheim. Damit dürften die rund 1.350 Arbeitsplätze dort gesichert sein.
0: Das ist das Wichtigste für den Moment. 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
3: Mehr Wolken als Sonne heute Morgen und es kann auch schon mal nass werden. Ab dem späten Vormittag kommen im Norden mehr Schauer dazu. Vereinzelt kracht auch ein Gewitter mit rein. Dazu steigen die Höchstwerte auf 17 bis 21 Grad. Morgen geht's ähnlich weiter. Mal mehr, mal weniger Wolken, ab und zu Schauer und vereinzelt Gewitter, maximal 19 Grad.
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3: Im Moment ist alles frei auf den Straßen bei uns in Hessen, keine Staus.
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4: Traumhaften guten Morgen, kurz nach 8 an diesem Dienstag. Hi, Rob Green hier. Wir haben ein neues, geiles Radio für die Sommersounds der Insel Ibiza. 90s Ibiza Radio. Wie klang eigentlich Ibiza in den Clubs in den 90ern? Das klären wir dann gleich. Bis dahin, CC Penison, finally. Und Charles and Eddie. Here is What I Lie to You.

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1: Im Studio Dirk Justus. Erfurt ist die Stadt mit den glücklichsten Einwohnern in Deutschland. Im Städteranking des Glücksatlas belegt Erfurt zum ersten Mal Platz 1. Dahinter folgen Augsburg und Krefeld. Laut der Studie ist die Lebenszufriedenheit in den Großstädten auch generell weiter gewachsen. Obwohl die WM-Spiele wegen der Zeitverschiebung teils mitten in der Nacht stattfinden werden, sind wieder jede Menge Public Viewings geplant. Laut einer aktuellen Umfrage will knapp die Hälfte der Fans dieses Jahr zusammen mit anderen schauen. Vor allem bei unter 35-Jährigen ist Public Viewing beliebt. Einen gemeinsamen Kampfjet von Deutschland und Frankreich, den wird es nicht geben. Berlin und Paris sind zu dem Schluss gekommen, dass die entsprechenden Firmen nicht zusammenfinden. Das milliardenschwere Projekt war vor knapp 10 Jahren angekündigt worden. Mal eben eine Nachricht checken oder jemanden anrufen. Das Handy am Steuer ist für viele eine gefährliche Angewohnheit geworden. Laut einer ADAC-Umfrage hatte mehr als die Hälfte der Autofahrer während der Fahrt schon mal das Handy in der Hand. Das Unfallrisiko werde häufig unterschätzt, so der ADAC.
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2: Aufatmen bei Opel in Rüsselsheim. Auch der neue Astra soll am Opel-Stammsitz gebaut werden. Das hat der Mutterkonzern Stellantis mitgeteilt. Insgesamt will der Konzern in Deutschland bis 2030 über 1 Milliarde Euro investieren, das meiste davon in Rüsselsheim. Damit dürften die rund 1.350 Arbeitsplätze dort gesichert sein.
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3: Mehr Wolken als Sonne heute Morgen und es kann auch schon mal nass werden. Ab dem späten Vormittag kommen im Norden mehr Schauer dazu. Vereinzelt kracht auch ein Gewitter mit rein. Dazu steigen die Höchstwerte auf 17 bis 21 Grad. Morgen geht's ähnlich weiter. Mal mehr, mal weniger Wolken. Ab und zu Schauer und vereinzelt Gewitter. Maximal 19 Grad.
0: Verkehr.
3: Schwalbach am Taunus am Kronberger Hang. Achtung in beiden Richtungen. Zwischen Camp Phoenix Park in Eschborn und Kronberg im Taunus ist eine Person auf der Straße.
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5: 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Kurz nach 9:30 an diesem Dienstag. Guten Morgen zusammen. Rob Green hier gleich mit Christina Aguilera. What a Girl Wants. Und das hier. Ich finde, sie hat so eine geile Stimme. Sophie B. Hawkins. Lass uns mal zurückgehen ins Jahr 94. Hier in der Show ist Right Beside You.

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1: Guten Morgen zusammen, hier ist Rob Green. Der 9. Juni in der Timeline ist das Erscheinungsdatum eines Hits aus dem Jahr 1990, den wir alle kennen. It Must Have Been Love wird einer der erfolgreichsten Singles von richtig Roxette. In der ersten Version übrigens war der Song schon 87 veröffentlicht worden, aber in der frühen 90s Version geht er an die Spitze der US Billboard Charts und bei uns in Deutschland erreicht er immerhin Platz 4. Und was war noch? MC Hammer startet heute zeitgleich 90 eine rekordbrechende 21-wöchige Phase an der Spitze der US-Albumcharts mit Please Hammer Don't Hurt Him. Aus diesem Album, klar, You Can't Touch This, ist einer der erfolgreichsten Singles. Und noch kurz etwas Drama. Heute im Jahr 1994 zündet nach einem Streit TLC-Sängerin Lisa Left Eye Lopez die Villa ihres Freundes in Atlanta an. Wert 2 Millionen Dollar. Die Villa brennt bis auf die Grundmauer nieder. Gott, das ist ganz schlimm. Ihre Geldstrafe beträgt 10.000 Dollar. Und zu der Geschichte gibt es auch eine Folge 90s, 90s Pop Crimes. Das ist unser Original Podcast mit True Crime Geschichten aus den 90ern. Überall, wo es guter Podcast gibt und bei uns online. Und das war der 9.6. in den 90ern. 90s.
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TLC.

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1: Im Studio Dirk Justus. Erfurt ist die Stadt mit den glücklichsten Einwohnern in Deutschland. Im Städteranking des Glücksatlas belegt Erfurt zum ersten Mal Platz 1. Dahinter folgen Augsburg und Krefeld. Laut der Studie ist die Lebenszufriedenheit in den Großstädten auch generell weiter gewachsen. Obwohl die WM-Spiele wegen der Zeitverschiebung teils mitten in der Nacht stattfinden werden, sind wieder jede Menge Public Viewings geplant. Laut einer aktuellen Umfrage will knapp die Hälfte der Fans dieses Jahr zusammen mit anderen schauen. Vor allem bei unter 35-Jährigen ist Public Viewing beliebt. Einen gemeinsamen Kampfjet von Deutschland und Frankreich, den wird es nicht geben. Berlin und Paris sind zu dem Schluss gekommen, dass die entsprechenden Firmen nicht zusammenfinden. Das milliardenschwere Projekt war vor knapp 10 Jahren angekündigt worden. Beim großen Stromausfall in Reutlingen gehen die Behörden von Brandstiftung aus. Baden-Württembergs Innenminister Manuel Hagel spricht von einer vorsätzlichen Tat. Staatsschutz und Antiterrorzentrum beim LKA ermitteln. Tausende Haushalte waren von dem Brand in einem Umspannwerk in der Nacht zum Montag betroffen.
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2: Hessen will Kommunen besser auf Krisen vorbereiten. Innenminister Prosek hat dafür das Landesprogramm Kompass Resilienz gestartet. Zum Auftakt kamen rund 200 Vertreter von Kommunen und Hilfsorganisationen zusammen. Wer Maßnahmen umsetzt, kann ein Resilienzsiegel bekommen.
0: Das ist das Wichtigste für den Moment. 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
3: Mal mehr, mal weniger Wolken sind heute Vormittag unterwegs. Und ab späten Vormittag wird's im Norden öfter nass. Da kommen immer wieder Schauer runter. Ganz vereinzelt auch mal ein Gewitter. Später am Tag liegen die Höchstwerte meist zwischen 17 und 21 Grad. In Schauernähe kann es dazu auch mal Sturmböen geben. Morgen bleibt's ähnlich wechselhaft mit wiederkehrenden Schauern und maximal bis 19 Grad.
0: Verkehr.
3: Im Moment ist alles frei auf den Straßen bei uns in Hessen. Keine Staus.
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5: 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Kurz nach 9 an diesem 9.6. Guten Morgen zusammen. Rob Green hier, 90s, 90s at work. Die meisten von euch jetzt bei der Arbeit. Janet Jackson im Radio. Hoops Now. Nach The Key, The Secret. Urban Cookie Collective.

Atem bei 90s 90s Radio und Oops Now, wir haben was Neues, 90s 90s Ibiza Radio in der App und im Web, die geilsten Sounds der 90er von der Weißen Insel. Jetzt in der Show aus diesem Radio, Armand Van Helden mit Dwayne Harden, You Don't Know Me aus dem Jahr 98. Und warum klingt der Song nach Ibiza? Weil House Music auf der Insel immer Persönlichkeit hatte, nicht nur Beats, sondern Songs mit Haltung, Stimme und Charakter. You Don't Know Me steht genau für diese elegante Seite der Ibiza Sounds. Du kennst mich nicht. Also, 90s, 90s, Ibiza Radio in der App und im Web für solche Klänge wie das hier. Armand Van Helden mit You Don't Know Me.

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1: Im Studio Dirk Justus. In keiner anderen Großstadt sind die Menschen so glücklich wie in Erfurt. Das zeigt der neue Glücksatlas. Die Stadt punktet vor allem mit günstigen Mieten und einer guten wirtschaftlichen Lage. Auf Erfurt folgen Augsburg und Düsseldorf in dem Ranking. Schlusslicht ist Rostock. Im Gegensatz zur Winter-WM in Katar vor 4 Jahren spielt Public Viewing wieder eine deutlich größere Rolle. Fast die Hälfte der Menschen hierzulande möchte die Spiele zusammen mit anderen verfolgen, so eine aktuelle Umfrage. Der Hotel- und Gaststättenverband spricht im Interview mit uns von einem Highlight, das für mehr Umsatz sorgt. Deutschland und Frankreich stoppen ihr gemeinsames Kampfjet-Projekt. Hintergrund ist auch ein Führungsstreit bei den zuständigen Unternehmen. Eigentlich sollte der Kampfjet ab 2040 das Rückgrat der deutsch-französischen Luftverteidigung sein und ältere Modelle ablösen. Die Zahl politisch motivierter Straftaten geht offenbar weiter nach oben. Laut Welt am Sonntag zeigt das der neue Jahresbericht, den Innenminister Dobrindt und BKA-Chef Münch heute vorstellen. Mindestens 85.000 politisch motivierte Straftaten hat es demnach im vergangenen Jahr gegeben.
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3: Hessen will Kommunen besser auf Krisen vorbereiten. Innenminister Posek hat dafür das Landesprogramm Kompass Resilienz gestartet. Zum Auftakt kamen rund 200 Vertreter von Kommunen und Hilfsorganisationen zusammen. Wer Maßnahmen umsetzt, kann ein Resilienzsiegel bekommen.
0: Das ist das Wichtigste für den Moment. 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
4: Mal mehr, mal weniger Wolken sind heute Vormittag unterwegs. Und ab späten Vormittag wird's im Norden öfter nass. Da kommen immer wieder Schauer runter. Ganz vereinzelt auch mal ein Gewitter. Später am Tag liegen die Höchstwerte meist zwischen 17 und 21 Grad. In Schauernähe kann es dazu auch mal Sturmböen geben. Morgen bleibt's ähnlich wechselhaft mit wiederkehrenden Schauern und maximal bis 19 Grad.
2: Verkehr.
4: Nichts los auf den Straßen, aktuell freie Fahrt.
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6: Es ist kurz nach 9:30. 90s at work an diesem Dienstag. Hi, hier ist Rob Green mit Freundeskreis und Joy Denelane. Was für ein geiles Song aus dem Jahr 99 mit dir nach dem absoluten Eurodance-Song ever. Ich glaube, mit Mr. Vain und Rhythm is a Dancer ist der Song hier einfach wahrscheinlich der bekannteste 90s-Song. Mit What is Love, hier ist Hadaway.

Ich liebe den Song Freundeskreis mit Joy Denalani und mit dir aus dem Jahr 99. 90s, 90s, Rob Green Morning, montags bis freitags, 5 bis 10 mit dem coolen Sound der 90er und 94, Sleeping in My Car, Roxette.

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1: Ricky, Martin, Maria, gleich Marie bei der Arbeit. Ich bin Rob Green, habt einen schönen Dienstag und morgen stehen wir gemeinsam wieder auf ab 5 von 90s, 90s Rob Green Morning. 94 mit 100% Pure Love in der Show. Hier ist Crystal Waters.

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0: wirtschaftlichen Lage. Auf Erfurt folgen Augsburg und Düsseldorf in dem Ranking. Schlusslicht ist Rostock. Im Gegensatz zur Winter-WM in Katar vor 4 Jahren spielt Public Viewing wieder eine deutlich größere Rolle. Fast die Hälfte der Menschen hierzulande möchte die Spiele zusammen mit anderen verfolgen, so eine aktuelle Umfrage. Der Hotel- und Gaststättenverband spricht im Interview mit uns von einem Highlight, das für mehr Umsatz sorgt. Die SPD will die Grenzkontrollen schrittweise aufheben. Wenn am Freitag die schärferen EU-Asylregeln in Kraft treten, braucht es die Kontrollen in Deutschland langfristig nicht mehr, so SPD-Innenpolitiker Fiedler gegenüber der Mediengruppe Bayern. Die Union will dagegen noch weiter an den Kontrollen festhalten. Die Bundesregierung will die Risiken von künstlicher Intelligenz zentraler prüfen lassen. Der Sicherheitsrat im Kanzleramt hat die Gründung eines KI-Sicherheitsinstituts beschlossen. Es soll unter anderem KI-Modelle prüfen, Risiken einschätzen und sich international vernetzen.
1: Hessen Update.
2: Hessen will Kommunen besser auf Krisen vorbereiten. Innenminister Posek hat dafür das Landesprogramm Kompass Resilienz gestartet. Zum Auftakt kamen rund 200 Vertreter von Kommunen und Hilfsorganisationen zusammen. Wer Maßnahmen umsetzt, kann ein Resilienzsiegel bekommen.
1: Das ist das Wichtigste für den Moment. 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
3: Mal mehr, mal weniger Wolken sind heute Vormittag unterwegs. Und ab späten Vormittag wird es im Norden öfter nass. Da kommen immer wieder Schauer runter. Ganz vereinzelt auch mal ein Gewitter. Später am Tag liegen die Höchstwerte meist zwischen 17 und 21 Grad. In Schauernähe kann es dazu auch mal Sturmböen geben. Morgen bleibt's ähnlich wechselhaft mit wiederkehrenden Schauern und maximal bis 19 Grad.
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3: Im Moment ist alles frei auf den Straßen bei uns in Hessen. Keine Staus.
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4: Los geht's an diesem Dienstag, kurz nach 10. Ich bin Marie, der Arbeitstag kann also losgehen. Und zwar mit der Frau, die mal soeben, hoppala hopp, 15 Minuten Promotion-Zeit, ein Riesenkonzert auf dem Times Square hingelegt hat. In der letzten Woche hat sie damit alle überrascht und hat übelst performt. Die Rede ist von Madonna. Hier ist sie mit Frozen.

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1: Im Studio Dirk Justus. In keiner anderen Großstadt sind die Menschen so glücklich wie in Erfurt. Das zeigt der neue Glücksatlas. Die Stadt punktet vor allem mit günstigen Mieten und einer guten

0: 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No Diggity, Blackstreet.
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2: No Diggity. No Diggity? Nee, so richtig begeistert sind Blackstreet nicht von dem Song. Erst Dr. Dre überzeugt sie, dass das Lied gut genug ist, um als Single veröffentlicht zu werden. Und recht hat die Rap-Legende. No Diggity wird zu einem der größten Hits der 90s.
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0: Dr. Jones an diesem Dienstag. Ich bin Marie. Hallo.
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0: Mit Must Have Been Love wird eine der erfolgreichsten Singles von Roxette. In einer ersten Version war der Song schon 87 veröffentlicht worden, aber in dieser frühen 90er Version geht er dann an die Spitze der US-Billboard-Charts und bei uns in Deutschland erreicht er immerhin Platz 4. Und was noch? MC Hammer startet heute zeitgleich 90 eine rekordbrechende 21-wöchige Phase an der Spitze der US-Albumcharts mit Please Hammer, Don't Hurt Them. I told you, homeboy, can't touch this. Yeah, that's how we living and you know, can't touch this. You Can Touch This, das ist eine der Singles aus diesem legendären Album. Und noch kurz etwas Drama heute, denn heute im Jahrgang 1994 zündet nach einem Streit TLC-Sängerin Left Eye die Villa ihres Freundes in Atlanta an. Wert 2 Millionen Dollar. Die Villa brennt bis auf die Grundmauern ab. Ihre Geldstrafe beträgt 10.000 Dollar.
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2: Mal mehr, mal weniger Wolken sind heute Vormittag unterwegs. Und ab späten Vormittag wird's im Norden öfter nass. Da kommen immer wieder Schauer runter. Ganz vereinzelt auch mal ein Gewitter. Später am Tag liegen die Höchstwerte meist zwischen 17 und 21 Grad. In Schauernähe kann es dazu auch mal Sturmböen geben. Morgen bleibt's ähnlich wechselhaft mit wiederkehrenden Schauern und maximal bis 19 Grad.
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2: Nichts los auf den Straßen in Hessen. Aktuell ist alles frei.
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0: große Trauer bei allen Gigi D'Agostino-Fans. Der sollte ja eigentlich am 3. Juni in Innsbruck auftreten und am 5. in Linz, aber wegen unerwarteter technischer Probleme konnte diese ganze Angelegenheit so nicht stattfinden. Sie suchen wohl einen Ausweichtermin, sind sich aber noch nicht mal sicher, ob sie das alles auf die Reihe kriegen irgendwie. Es hat wohl nichts mit Gigi D'Agostino zu tun. Es geht da rein um Angelegenheiten von technischer Natur. Whatever, wir hoffen, dass das nachgeholt wird. Bis dahin hört er den hier bei uns, gerade mit L'Amour Toujours, Gigi D'Agostino, 90s, 90s ist an, jetzt mit Flip the Script.
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1: Im Studio Dirk Justus. Letztes Jahr sind in Deutschland so viele politisch motivierte Straftaten registriert worden wie noch nie. Laut Bundeskriminalamt waren es knapp 86.000. Bei etwa der Hälfte der Straftaten waren es Rechtsextreme oder rechte Täter. Den größten Anstieg gab es im linksextremen Bereich. Erfurt ist die Stadt mit den glücklichsten Einwohnern in Deutschland. Im Städteranking des Glücksatlas belegt Erfurt zum ersten Mal Platz 1. Dahinter folgen Augsburg und Düsseldorf. Laut der Studie ist die Lebenszufriedenheit in den Großstädten auch generell weiter gewachsen. Der Sicherheitsrat der Bundesregierung hat beschlossen, ein KI-Sicherheitsinstitut zu gründen. Es soll unter anderem die Fähigkeiten moderner KI-Modelle prüfen, inklusive ihrer Risiken. Dazu ist laut Regierungssprecher Cornelius auch eine intensive Zusammenarbeit mit vergleichbaren ausländischen Instituten geplant. Obwohl die WM-Spiele wegen der Zeitverschiebung teils mitten in der Nacht stattfinden werden, sind wieder jede Menge Public Viewings geplant. Laut einer aktuellen Umfrage will knapp die Hälfte der Fans dieses Jahr zusammen mit anderen schauen, vor allem bei unter 35-Jährigen.

0: ist Public Viewing beliebt.
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2: Aufatmen bei Opel in Rüsselsheim. Auch der neue Astra soll am Opel-Stammsitz gebaut werden. Das hat der Mutterkonzern Stellantis mitgeteilt. Insgesamt will der Konzern in Deutschland bis 2030 über 1 Milliarde Euro investieren, das meiste davon in Rüsselsheim. Damit dürften die rund 1.350 Arbeitsplätze dort gesichert sein.
1: Das ist das Wichtigste für den Moment. 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
3: Mal mehr, mal weniger Wolken sind unterwegs und ab und zu kommt auch ein Schauer runter. Vereinzelt ist sogar ein Gewitter dabei, vor allem in Nordhessen. Bis zum Nachmittag geht's so weiter. Die Höchstwerte liegen bei 17 bis 21 Grad. Morgen bleibt's ähnlich wechselhaft. Wieder Wolken, vereinzelt Schauer und ab Mittag auch mal ein Gewitter. Maximal 16 bis 19 Grad.
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3: Im Moment ist alles frei auf den Straßen bei uns in Hessen. Keine Staus.
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4: Hui, da musste ich das eine oder andere Mal doch ein bisschen tiefer durchatmen. Sowas wie eine Triggerwarnung war das hier für euch. Ansonsten sage ich mal so, das ist eine ganz schön spannende Kiste und es hat alles aufgewühlt in mir. Die Rede ist von der Netflix-Dokumentation Das Urteil, also rund um den Gerichtsprozess von Michael Jackson, ist momentan Platz 1 der Netflix-Charts und das nicht ohne Grund. Zu Wort kommen da auch die Ankläger, die Verteidigung, Weggefährten, Freunde, Mitarbeiter, also sehr deep. Ich sag mal so, hört da gerne mal rein. Michael Jackson hier gleich, Blood on the Dance Floor und vorher noch Roxette.

0: Musikvideo macht Brian einen Fehler. Adel Tawil über Backstreet Boys. Everybody.
1: Schaut euch mal das Video an. Da gibt es eine Stelle, da ist ein Tanzfehler von Brian. Das müsst ihr dann so, müsst ihr mal gucken und dann auf Pause drücken. Da seht ihr, dass alle den Move machen und er bleibt einfach nur liegen, weil er es irgendwie nicht checkt, dass er und tanzt völlig daneben.

0: euer Arbeitstag hier bei 90s 90s. Hi.
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0: Wetter mit KI-Support.
1: Mal mehr, mal weniger Wolken sind unterwegs und ab und zu kommt auch ein Schauer runter. Vereinzelt ist sogar ein Gewitter dabei, vor allem in Nordhessen. Bis zum Nachmittag geht's so weiter. Die Höchstwerte liegen bei 17 bis 21 Grad. Morgen bleibt's ähnlich wechselhaft. Wieder Wolken, vereinzelt Schauer und ab Mittag auch mal ein Gewitter. Maximal 16 bis 19 Grad.
0: Verkehr.
1: Nichts los auf den Straßen in Hessen. Aktuell ist alles frei.
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3: Und damit ist es kurz nach halb zwölf, der Mittagspausen-Countdown mit The Cardigans und Love Full Moon.

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So klingt der coole Sound der 90er. Hier bei 90s, 90s, jetzt mit Culture Beat. Und immer wenn ich Culture Beat höre, muss ich unweigerlich an Thorsten Fenzlau denken, der ja damals der Mitbegründer von Culture Beat gewesen ist und seinen tragischen Tod, der, wie ich denke und auch viele andere, hätte verhindert werden können. Das war das Jahr 93. Er kam aus New York City, hatte da gerade Culture Beat promotet und ist am selben Tag noch zu einem lieben Freund gefahren. Der hat Geburtstag gefeiert, das wollte er unbedingt erleben. Und auf dem Rückweg hat er dann den Sekundenschlaf gehabt. Es kam zu einem furchtbaren Unfall. Seine damalige Lebensgefährtin hat überlebt und zwar leicht verletzt. Sie war angeschnallt. Er unangeschnallt und ist später im Krankenhaus verstorben. Und somit auf jeden Fall mindestens der zweite 90-Star neben Lisa Left Eye Lopez, der viel zu früh sein Leben verloren hat. Das Projekt Culture Beat lag ihm so sehr am Herzen, dass sein Bruder Frank Fenzlau es übernommen hat und weitergeführt hat. Den Song, den wir jetzt von Culture Beat hören, der ist von seinem Bruder Frank mitproduziert. Crying in the Rain. Yeah!

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1: Im Studio Dirk Justus. Letztes Jahr sind in Deutschland so viele politisch motivierte Straftaten registriert worden wie noch nie. Laut Bundeskriminalamt waren es knapp 86.000. Bei etwa der Hälfte der Straftaten waren es rechtsextreme oder rechte Täter. Den größten Anstieg gab es im linksextremen Bereich. In keiner anderen Großstadt sind die Menschen so glücklich wie in Erfurt. Das zeigt der neue Glücksatlas. Die Stadt punktet vor allem mit günstigen Mieten und einer guten wirtschaftlichen Lage. Auf Erfurt folgen Augsburg und Düsseldorf in dem Ranking. Schlusslicht ist Rostock. Sophia und Noah bleiben in Deutschland die beliebtesten Babynamen. Das hat die Gesellschaft für deutsche Sprache mitgeteilt. Bei den Mädchen landen Emma und Emilia auf den Plätzen 2 und 3. Bei den Jungs sind auch Matteo und Theo hoch im Kurs. Zum Abschluss der WM-Quali spielen die deutschen Fußballfrauen heute auswärts gegen Slowenien. Das Ticket fürs Turnier nächstes Jahr in Brasilien hat das DFB-Team schon sicher. Bundestrainer Wück kann also nochmal durchrotieren. Anschluss in Ljubljana, 18 Uhr.
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2: Hessen will Kommunen besser auf Krisen vorbereiten. Innenminister Posek hat dafür das Landesprogramm Kompass Resilienz gestartet. Zum Auftakt kamen rund 200 Vertreter von Kommunen und Hilfsorganisationen zusammen. Wer Maßnahmen umsetzt, kann ein Resilienzsiegel bekommen.
0: Das ist das Wichtigste für den Moment. 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
3: Mal mehr, mal weniger Wolken sind unterwegs und ab und zu kommt auch ein Schauer runter. Vereinzelt ist sogar ein Gewitter dabei, vor allem in Nordhessen. Bis zum Nachmittag geht's so weiter. Die Höchstwerte liegen bei 17 bis 21 Grad. Morgen bleibt's ähnlich wechselhaft. Wieder Wolken, vereinzelt Schauer und ab Mittag auch mal ein Gewitter. Maximal 16 bis 19 Grad.
0: Verkehr.
3: Nichts los auf den Straßen, aktuell freie Fahrt.
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4: So ein bisschen was lernen an einem Dienstag. Das können wir doch ganz gerne machen, ne? Nicht so statisch wie in der Schule damals, sondern cool und easy eine Hit-Story hier pumpen rund um den Song Freed from Desire von Gala. Welchen interessanten Fakt wir euch da rausgesucht haben, das erfahrt ihr gleich nach Stargaboo. Und los geht's jetzt mit dem Mysterious Girl.

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2: Eigentlich studiert Gala Kunst, doch ihre Nebenjobs als Fotografin bringen sie zur Musik. Sie schreibt Freed from Desire und lernt einen DJ kennen. Sie machen einen Deal. Sie macht Fotos von ihm und er verschafft ihr einen Plattenvertrag. 1996 wird der Song zum Eurodance-Hit und später ungewollt zu einer richtigen Stadionhymne.
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0: klingt er, euer Arbeitstag. Hier mit mir, ich bin Marie, hallo.
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0: It Must Have Been Love wird eine der erfolgreichsten Singles von Roxette. In einer ersten Version war der Song schon 87 veröffentlicht worden, aber in dieser frühen 90er-Version geht er dann an die Spitze der US-Billboard-Charts und bei uns in Deutschland erreicht er immerhin Platz 4. Und was noch? MC Hammer startet heute zeitgleich 90 eine rekordbrechende 21-wöchige Phase an der Spitze der US-Albumcharts mit Please Hammer, Don't Hurt Them. I told you, homeboy, can't touch this. Yeah, that's how we living and you know, can't touch this. You Can Touch This, das ist eine der Singles aus diesem legendären Album. Und noch kurz etwas Drama heute, denn heute im Jahrgang 1994 zündet nach einem Streit TLC-Sängerin Left Eye die Villa ihres Freundes in Atlanta an. Wert 2 Millionen Dollar. Die Villa brennt bis auf die Grundmauern ab. Ihre Geldstrafe beträgt 10.000 Dollar.
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2: Mal mehr, mal weniger Wolken sind unterwegs und ab und zu kommt auch ein Schauer runter. Vereinzelt ist sogar ein Gewitter dabei, vor allem in Nordhessen. Bis zum Nachmittag geht's so weiter. Die Höchstwerte liegen bei 17 bis 21 Grad. Morgen bleibt's ähnlich wechselhaft. Wieder Wolken, vereinzelt Schauer und ab Mittag auch mal ein Gewitter. Maximal 16 bis 19 Grad.
1: Verkehr.
2: Die L31-88 Niddertal-Echzell ist zwischen dem Abzweig nach Florstadt und dem Abzweig nach Böhnstadt nach einem Unfall in beiden Richtungen gesperrt.
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Charm, All Together Now. 90s hier für euch, der coole Sound der 90er. Und der ist sogar so cool, der Sound, den wir jetzt hören, dass Madonna diesen Song als einen ihrer absoluten Lieblingssongs überhaupt bezeichnet hat. Entschuldigung, das alleine ist ja schon Meilenstein. Und dann ist dieser Song auch noch so wegweisend für die Trip-Hop-Sound-Phase der 90er. Also ein geschichtsträchtiger Song, den wir jetzt hören. Massive Attack mit Unfinished.

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1: Im Studio Dirk Justus. Neuer Rekord bei den politisch motivierten Straftaten in Deutschland. Laut Bundeskriminalamt waren es im letzten Jahr knapp 86.000 Fälle. Etwa doppelt so viele wie noch vor 10 Jahren. Bundesinnenminister Dobrindt nennt diese Zahlen alarmierend. Die SPD will die Grenzkontrollen schrittweise aufheben. Wenn am Freitag die schärferen EU-Asylregeln in Kraft treten, braucht es die Kontrollen in Deutschland langfristig nicht mehr, so SPD-Innenpolitiker Fiedler gegenüber der Mediengruppe Bayern. Die Union will dagegen noch weiter an den Kontrollen festhalten. Mal eben eine Nachricht checken oder jemanden anrufen. Das Handy am Steuer ist für viele eine gefährliche Angewohnheit geworden. Laut einer ADAC-Umfrage hatte mehr als die Hälfte der Autofahrer während der Fahrt schon mal das Handy in der Hand. Das Unfallrisiko werde häufig unterschätzt, so der ADAC. Obwohl die WM-Spiele wegen der Zeitverschiebung teils mitten in der Nacht stattfinden werden, sind wieder jede Menge Public Viewings geplant. Laut einer aktuellen Umfrage will knapp die Hälfte der Fans dieses Jahr zusammen mit anderen schauen. Vor allem bei unter 35-Jährigen ist Public Viewing beliebt.
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2: Im Glücksranking der größten deutschen Städte ist Kassel von Platz 1 auf 13 abgestürzt. Das Zufriedenheitsgefühl der Menschen habe sich den tatsächlichen Rahmenbedingungen angeglichen, heißt es. Frankfurt und Wiesbaden bleiben Schlusslichter. Als mögliche Ursache nennen die Forscher die ausgeprägte Ungleichheit bei Einkommen und Vermögen.
0: Das ist das Wichtigste für den Moment. 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
3: Sonne und Wolken wechseln sich gerade ab und gerade in Nordhessen kann es bis zum Nachmittag immer mal wieder nass werden. Vereinzelt ist auch ein Gewitter drin. Die Höchstwerte liegen heute zwischen 17 und 21 Grad. Morgen geht's ähnlich weiter mit mal mehr, mal weniger Wolken, ab und zu ein Schauer und später auch

0: mal ein Gewitter. Maximal 16 bis 19 Grad.
1: Verkehr.
0: Die L3188 Niddertal-Echzell ist zwischen dem Abzweig nach Florstadt und dem Abzweig nach Böhnstadt nach einem Unfall in beiden Richtungen gesperrt.
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2: Ja, ich hab's ja vorhin schon mal gesagt, aber das passt jetzt einfach so gut nochmal. Um kurz nach eins möchte ich euch heute Abend eine Serie empfehlen, bei Netflix aktuell Nummer 1 der Charts. Und zwar geht es da um den Gerichtsprozess rund um Michael Jackson damals. Da kommen Weggefährten zur Sprache, da kommt die Verteidigung zu Wort, da kommt die Anklage zu Wort. Es wird sehr viel beleuchtet, also super spannend, teilweise auch echt verstörend, aber zu 100% sehenswert. Also klickt euch da mal rein bei Netflix und guckt euch das Urteil an. Jetzt hört er ihn hier mit Who Is It um kurz nach eins.

0: die sich in die Ohren fressen. 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
1: Wir haben zwei Schweden, die haben sehr interessanten Pop gemacht. Der Schlagzeuger Per Lindvall, den ich aus Schweden kenne, der auch schon früher ABBA-Platten eingetrommelt hat, der hat einfach nur so Beats getrommelt und zu diesen Beats haben die beiden komponiert. Und daraus wurden dann die Hits, die sich einfach 15 Jahre in die Gehörgänge der Leute gefressen haben.
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0: Der coole Sound der 90er an eurem Arbeitstag. Hi.
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1: Sonne und Wolken wechseln sich gerade ab und gerade in Nordhessen kann es bis zum Nachmittag immer mal wieder nass werden. Vereinzelt ist auch ein Gewitter drin. Die Höchstwerte liegen heute zwischen 17 und 21 Grad. Morgen geht's ähnlich weiter mit mal mehr, mal weniger Wolken, ab und zu ein Schauer und später auch mal ein Gewitter. Maximal 16 bis 19 Grad.
0: Verkehr.
1: Die L3188 Niddertal-Echzell ist zwischen dem Abzweig nach Florstadt und dem Abzweig nach Böhnstadt nach einem Unfall in beiden Richtungen gesperrt. Und die Straße von Hohenstein nach Itzstein ist zwischen Görsroth und Niederauroff ebenfalls nach einem Unfall gesperrt.
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2: Damit ist es kurz nach halb zwei und wir hören Moby.
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D'Agostino hier an diesem Dienstag. 90s, 90s ist an und die Mundwinkel gehen ganz weit nach unten. Aber die Spice Girls machen uns in den letzten Monaten auch nicht sehr glücklich, ne? Die Reunion wird immer angedeutet und dann wieder abgesagt. Und jetzt ist es wohl auch noch vorbei mit der Netflix-Dokumentation. Angeblich, weil nicht alle Spice Girls bereit sind, ehrlich über die Vergangenheit zu sprechen. Und das ist ja nun mal das A und O bei einer Dokumentation. Deswegen wird es die wohl nicht geben. Aber sie sind hier, musikalisch auf jeden Fall.

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1: Im Studio Lisa Schwarzkopf. Letztes Jahr sind in Deutschland so viele politisch motivierte Straftaten registriert worden wie noch nie. Laut Bundeskriminalamt waren es knapp 86.000. Bei etwa der Hälfte der Straftaten waren es Rechtsextreme oder rechte Täter. Den größten Anstieg gab es im linksextremen Bereich. In keiner anderen deutschen Großstadt sind die Menschen so glücklich wie in Erfurt. Das zeigt der neue Glücksatlas. Die Stadt punktet vor allem mit günstigen Mieten und einer guten wirtschaftlichen Lage. Schlusslicht ist Rostock. Die SPD will im Gegensatz zur Union die Grenzkontrollen schrittweise aufheben. Wenn am Freitag die schärferen EU-Asylregeln in Kraft treten, braucht es die Kontrollen in Deutschland langfristig nicht mehr, so SPD-Innenpolitiker Fiedler gegenüber der Mediengruppe Bayern. Zum Abschluss der WM-Quali spielen die deutschen Fußballfrauen heute auswärts gegen Slowenien. Das Ticket fürs Turnier nächstes Jahr in Brasilien hat das DFB-Team schon sicher. Bundestrainer Wück kann also nochmal durchrotieren. Anstoß in Ljubljana, 18 Uhr.
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3: Im Glücksranking der größten deutschen Städte ist Kassel von Platz 1 auf 13 abgestürzt. Das Zufriedenheitsgefühl der Menschen habe sich den tatsächlichen Rahmenbedingungen angeglichen, heißt es. Frankfurt und Wiesbaden bleiben Schlusslichter. Als mögliche Ursache nennen die Forscher die ausgeprägte Ungleichheit bei Einkommen und Vermögen.
0: Das ist das Wichtigste für den Moment. 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
4: Sonne und Wolken wechseln sich gerade ab und gerade in Nordhessen kann es bis zum Nachmittag immer mal wieder nass werden. Vereinzelt ist auch ein Gewitter drin. Die Höchstwerte liegen heute zwischen 17 und 21 Grad. Morgen geht's ähnlich weiter mit mal mehr, mal weniger Wolken, ab und zu ein Schauer und später auch mal ein Gewitter. Maximal 16 bis 19 Grad.
0: Verkehr.
4: Die Straße von Hohenstein nach Idstein ist zwischen Görsroth und Niederauroff nach einem Unfall in beiden Richtungen gesperrt.
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5: Ob da die Vorbereitungen schon laufen? Ich vermute mal schon, solche alten Profis wie die sind. Die Ärzte gehen auf Tour und zwar im nächsten Jahr 2027. Die haben wirklich sehr viele Stationen. Ich sage euch einfach das Anfang und den Ende, das Alpha und das Omega. 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Los geht es da im April in Berlin und fertig sind sie denn Anfang Juni auch in Berlin. 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Hier im Programm natürlich immer völlig kostenfrei und dann auch noch mit einer spannenden Hitstory zum Song Schrei nach Liebe gleich hier. Jetzt ist kurz nach zwei. Hi!

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1: Die Ärzte wollen mit Schrei nach Liebe ein Zeichen gegen Rechtsextremismus setzen. Doch weil im Lied mehrfach Arschloch gerufen wird, weigern sich erstmal zahlreiche Radiosender, das Lied überhaupt zu spielen. Erst als eine mutige Moderatorin sich entscheidet, den Boykott einfach zu durchbrechen, da geht der Song dann in Windeseile durch die Decke.
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0: Must Have Been Love wird eine der erfolgreichsten Singles von Roxette. In einer ersten Version war der Song schon 87 veröffentlicht worden, aber in dieser frühen 90er-Version geht er dann an die Spitze der US-Billboard-Charts und bei uns in Deutschland erreicht er immerhin Platz 4. Und was noch? MC Hammer startet heute zeitgleich 90 eine rekordbrechende 21-wöchige Phase an der Spitze der US-Albumcharts mit Please Hammer, Don't Hurt Them. I told you, homeboy, can't touch this. Yeah, that's how we living and you know, can't touch this. You Can Touch This, das ist eine der Singles aus diesem legendären Album. Und noch kurz etwas Drama heute, denn heute im Jahrgang 1994 zündet nach einem Streit TLC-Sängerin Left Eye die Villa ihres Freundes in Atlanta an. Wert 2 Millionen Dollar. Die Villa brennt bis auf die Grundmauern ab. Ihre Geldstrafe beträgt 10.000 Dollar.
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2: Sonne und Wolken wechseln sich gerade ab und gerade in Nordhessen kann es bis zum Nachmittag immer mal wieder nass werden. Vereinzelt ist auch ein Gewitter drin. Die Höchstwerte liegen heute zwischen 17 und 21 Grad. Morgen geht's ähnlich weiter mit mal mehr, mal weniger Wolken, ab und zu ein Schauer und später auch mal ein Gewitter. Maximal 16 bis 19 Grad.
1: Verkehr.
2: Es gibt gerade keine Staus, ihr kommt entspannt durch.

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Live auf der Bühne hat Düsseldorf ihn in der letzten Woche erleben dürfen und das gleich zweimal. Robbie Williams hier gerade gehört bei 90s 90s. Ich wünsche euch einen ganz tollen Dienstag jetzt mit Masterboy im Ohr und Feel the Heat of the Night.

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1: Im Studio Lisa Schwarzkopf. Neuer Rekord bei den politisch motivierten Straftaten in Deutschland. Laut Bundeskriminalamt waren es im letzten Jahr knapp 86.000 Fälle, etwa doppelt so viele wie noch vor 10 Jahren. Bundesinnenminister Dobrindt nennt diese Zahlen alarmierend. Der Sicherheitsrat der Bundesregierung hat beschlossen, ein KI-Sicherheitsinstitut zu gründen. Es soll unter anderem die Fähigkeiten moderner KI-Modelle prüfen, inklusive ihrer Risiken. Dafür will man auch mit vergleichbaren ausländischen Instituten zusammenarbeiten. In Deutschland gibt es immer weniger Bäckereien. Laut Zentralverband des Bäckerhandwerks ist die Zahl der Betriebe um knapp 3% gesunken. Einen Lichtblick gibt es aber auch. Letztes Jahr wurden so viele Bäckerbetriebe neu gegründet wie seit 8 Jahren nicht mehr. Sophia und Noah bleiben in Deutschland die beliebtesten Babynamen. Das hat die Gesellschaft für deutsche Sprache mitgeteilt. Bei den Mädchen landen Emma und Emilia auf den Plätzen 2 und 3. Bei den Jungs sind auch Matteo und Theo hoch im Kurs.
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3: Drogenfahnder haben eine mutmaßliche Schmugglerbande hochgenommen. Auch ein 53-Jähriger in Herborn im Kreis Lahn-Dill wurde festgenommen. Zusammen mit 2 Männern in den Niederlanden, die schon in Haft sitzen, soll er über hessische Scheinfirmen tonnenweise Kokain aus Südamerika nach Deutschland geschmuggelt haben.
0: Das ist das Wichtigste für den Moment. 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
4: Sonne und Wolken wechseln sich heute Nachmittag ab und gerade in Nordhessen kann es immer mal wieder nass werden. Vereinzelt ist auch ein Gewitter dabei. Die Höchstwerte liegen aktuell zwischen 17 und 21 Grad und in Gewitternähe sind auch mal kurze Sturmböen drin. Morgen geht's ähnlich weiter, mal mehr, mal weniger Wolken, ab und zu Schauer und später auch Gewitter, maximal bis 19 Grad.
0: Verkehr.
4: Im Moment ist alles frei auf den Straßen bei uns in Hessen, keine Staus.
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5: Und damit einen schönen Dienstag zusammen mit Luna und bei Lando geht's hier weiter nach Seal Crazy und hier sind MC Star and The Real McCoy, Automatic Lover. Ich bin Susanka, schönen Dienstag zusammen.

0: Produzent hat nicht nur ihre Musik geliebt. Und das brachte ihr letztendlich den Erfolg. Alex Christensen über Luna bei Lando.
1: Luna war auch in den 90ern und ich war damals DJ zusammen mit DJ Sammy, der mit der Sängerin von Luna liiert war. Und die hatten angefangen, eben dieses Projekt zu gründen, Luna, und hatten mit Marie irgendwie so allerlei Sachen gesungen. Und sie hat bei Sammy dann ein paar Features gemacht auf seinen Songs. Und irgendwann meinte Sammy so, jetzt ist vorbei. Wir haben einen Song entdeckt, eine Coverversion, die machen wir jetzt. Der basiert auf so brasilianischen Trommeln, der ist großartig. Und er hatte mir diesen Song in seiner damaligen Wohnung vorgespielt und hat mich angelächelt und gesagt, Alex, das wird eine Nummer 1 in Deutschland. Und er hat recht behalten. Wurde eine große Nummer 1 und Luna ist damit heute noch immer erfolgreich unterwegs. 90s, 90s.

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0: 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Und für mich einer der geilsten Tracks daraus kommt jetzt auch hier. Nalen und Kane mit Beachball. Genauso muss ich das anhören. Das ist einfach Sonnenuntergang pur.
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1: Sonne und Wolken wechseln sich heute Nachmittag ab und gerade in Nordhessen kann es immer mal wieder nass werden. Vereinzelt ist auch ein Gewitter dabei. Die Höchstwerte liegen aktuell zwischen 17 und 21 Grad und in Gewitternähe sind auch mal kurze Sturmböen drin. Morgen geht's ähnlich weiter, mal mehr, mal weniger Wolken, ab und zu Schauer und später auch Gewitter, maximal bis 19 Grad.
0: Verkehr.
1: Auf der A66 Wiesbaden Richtung Frankfurt sind zwischen Wallau und dem Wiesbadener Kreuz nach einem Unfall die beiden rechten Spuren gesperrt.
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2: Die Spice Girls, Say You'll Be There, kriegt ihr gleich nach dem Vamp-U-Project King of My Castle. Ich bin Susanka, schönen Nachmittag euch.

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90s, jetzt mit Sunny Carlson, die wir alle kennen als Wickfield. Sie ist 56 Jahre mittlerweile alt und steht immer noch auf den Bühnen. Sieht übrigens immer noch sensationell aus, um keinen Tag gealtert. Ganz krasse Frau. Natürlich nicht mehr ganz so erfolgreich wie in den 90ern, aber immer noch gut im Geschäft. Hier ist sie mit einem ihrer wenigen Hits, muss man sagen. Hier ist Wickfield.

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1: Im Studio Lisa Schwarzkopf. Letztes Jahr sind in Deutschland so viele politisch motivierte Straftaten registriert worden wie noch nie. Laut Bundeskriminalamt waren es knapp 86.000. Bei etwa der Hälfte der Straftaten waren es Rechtsextreme oder rechte Täter. Den größten Anstieg gab es im linksextremen Bereich. Erfurt ist die Stadt mit den glücklichsten Einwohnern in Deutschland. Im Städteranking des Glücksatlas belegt Erfurt zum ersten Mal Platz 1. Dahinter folgen Augsburg und Düsseldorf. Laut der Studie ist die Lebenszufriedenheit in den Großstädten auch generell weiter gewachsen. Nach dem großflächigen Stromausfall im baden-württembergischen Reutlingen läuft die Versorgung nun wieder größtenteils. Bei den Ermittlungen gibt's allerdings noch keinen Durchbruch. Vermutlich stecken Brandstifter hinter dem Blackout. Bislang hat sich aber niemand zu der Tat bekannt. Immer weniger Deutsche wandern in die USA aus. Knapp 8.900 waren es im letzten Jahr. Laut dem Statistischen Bundesamt ist das ein neuer Tiefststand innerhalb der letzten 20 Jahre. Ein Grund dürfte die politische Lage in den USA unter Donald Trump sein.
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2: Im Glücksranking der größten deutschen Städte ist Kassel von Platz 1 auf 13 abgestürzt. Das Zufriedenheitsgefühl der Menschen habe sich den tatsächlichen Rahmenbedingungen angeglichen, heißt es. Frankfurt und Wiesbaden bleiben Schlusslichter. Als mögliche Ursache nennen die Forscher die ausgeprägte Ungleichheit bei Einkommen und Vermögen.
0: Das ist das Wichtigste für den Moment. 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
3: Sonne und Wolken wechseln sich heute Nachmittag ab und gerade in Nordhessen kann es immer mal wieder nass werden. Vereinzelt ist auch ein Gewitter dabei. Die Höchstwerte liegen aktuell zwischen 17 und 21 Grad und in Gewitternähe sind auch mal kurze Sturmböen drin. Morgen geht's ähnlich weiter, mal mehr, mal weniger Wolken, ab und zu Schauer und später auch Gewitter, maximal bis 19 Grad.
0: Verkehr.
3: Auf der A66 Wiesbaden Richtung Frankfurt sind zwischen Wallau und dem Wiesbadener Kreuz nach einem Unfall die beiden rechten Spuren gesperrt.
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4: Hier kommen noch mal ein paar Styles. MC Hammer, You Can't Touch This, hört ihr nach Texas Summer Sun. Und hier ist DJ Bobo und Freedom. Ich bin Susanka, schönen Nachmittag euch.

0: 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You can't touch this. MC Hammer. You can't touch this. 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
1: 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Can't touch this. Ja, dieser Song kommt gar nicht gut an, zumindest bei echten Rappern. Wegen You Can't Touch This wird MC Hammer in der Rap-Szene nicht mehr ganz ernst genommen. Der Vorwurf: zu viel Pop, zu wenig Talent. Alle anderen lieben das Lied. Es geht in 7 Ländern auf die 1. Erhält Gold und Platin und wird von MTV als bestes Rap-Video und bestes Tanzvideo ausgezeichnet. 90s, 90s. Can't touch this.

0: Young DNA, Walk On By, gleich.
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0: Wir entdecken nicht nur Musik, sondern wir decken auch auf. Tom Wax, Producer, DJ und Freund, Kollege von uns hier bei 90s, 90s, der enttarnt die DNA der größten Tracks der 90er. Da steckt manchmal so viel mehr dahinter, als wir eigentlich die ganze Zeit dachten.
2: Ja, Leute, ich kann euch das nur ans Herz legen. 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
0: 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Jeden Mittwoch eine neue Folge, also morgen ist schon die nächste dran.
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Jennifer Lopez. Captain Hollywood Project.

0: It Must Have Been Love wird eine der erfolgreichsten Singles von Roxette. In einer ersten Version war der Song schon 87 veröffentlicht worden, aber in dieser frühen 90er-Version geht er dann an die Spitze der US-Billboard-Charts und bei uns in Deutschland erreicht er immerhin Platz 4. Und was noch? MC Hammer startet heute zeitgleich 90 eine rekordbrechende 21-wöchige Phase an der Spitze der US-Albumcharts mit Please Hammer, Don't Hurt Them. I told you, homeboy, you can't touch this. Yeah, that's how we living and you know, you can't touch this. You Can Touch This, das ist eine der Singles aus diesem legendären Album. Und noch kurz etwas Drama heute, denn heute im Jahrgang 1994 zündet nach einem Streit TLC-Sängerin Left Eye die Villa ihres Freundes in Atlanta an. Wert 2 Millionen Dollar. Die Villa brennt bis auf die Grundmauern ab. Ihre Geldstrafe beträgt 10.000 Dollar.
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2: Sonne und Wolken wechseln sich heute Nachmittag ab und gerade in Nordhessen kann es immer mal wieder nass werden. Vereinzelt ist auch ein Gewitter dabei. Die Höchstwerte liegen aktuell zwischen 17 und 21 Grad und in Gewitternähe sind auch mal kurze Sturmböen drin. Morgen geht's ähnlich weiter. Mal mehr, mal weniger Wolken, ab und zu Schauer und später auch Gewitter. Maximal bis 19 Grad.
1: Verkehr.
2: Auf der A66 Wiesbaden Richtung Frankfurt sind zwischen Wallau und dem Wiesbadener Kreuz nach einem Unfall die beiden rechten Spuren gesperrt.
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Die Red Hot Chili Peppers sind schon seit Jahrzehnten aktiv, auch immer noch. Und das, und da ziehe ich den Hut vor, in der Originalbesetzung mit Chad, John Flier und natürlich Anthony Kiedis am Mikrofon. Wir hören sie jetzt. Hier sind die

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1: Im Studio Lisa Schwarzkopf. Neuer Rekord bei den politisch motivierten Straftaten in Deutschland. Laut Bundeskriminalamt waren es im letzten Jahr knapp 86.000 Fälle, etwa doppelt so viele wie noch vor 10 Jahren. Bundesinnenminister Dobrindt nennt diese Zahlen alarmierend. Der Sicherheitsrat der Bundesregierung hat beschlossen, ein KI-Sicherheitsinstitut zu gründen. Es soll unter anderem die Fähigkeiten moderner KI-Modelle prüfen, inklusive ihrer Risiken. Dafür will man auch mit vergleichbaren ausländischen Instituten zusammenarbeiten. Die Europäische Drogenagentur warnt vor neuen Designerdrogen. Der Markt verändert sich demnach rasant und wird unberechenbarer. Jede Woche gibt es neue, vergleichsweise günstige und oft hochwirksame Stoffe. Ebenso sind aber auch klassische Drogen wie Kokain weiter stark verbreitet. Zum Abschluss der WM-Quali spielen die deutschen Fußballfrauen heute auswärts gegen Slowenien. Das Ticket fürs Turnier nächstes Jahr in Brasilien hat das DFB-Team schon sicher. Anstoß in Ljubljana, 18 Uhr.
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3: Drogenfahnder haben eine mutmaßliche Schmugglerbande hochgenommen. Auch ein 53-Jähriger in Herborn im Kreis Lahn-Dill wurde festgenommen. Zusammen mit 2 Männern in den Niederlanden, die schon in Haft sitzen, soll er über hessische Scheinfirmen tonnenweise Kokain aus Südamerika nach Deutschland geschmuggelt haben.
0: Das ist das Wichtigste für den Moment. 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
4: Sonne und Wolken sind gerade so ein bisschen im Wechsel und dazu kann es immer mal wieder nass werden. In Nordhessen später auch häufiger und vereinzelt ist sogar ein Gewitter drin. Die aktuellen Topwerte liegen bei 17 bis 21 Grad. Morgen bleibt's wechselnd wolkig, ab und zu gibt's Schauer und später auch mal ein Gewitter.

0: maximal bis 19 Grad.
1: Verkehr.
0: Auf der B49 Gießen-Limburg, Vorsicht. In beiden Richtungen sind zwischen Löhnberg und der Überleitung Waldhausen-Enten und Personen auf der Straße. Auf der A66 Wiesbaden Richtung Frankfurt sind zwischen Wallau und dem Wiesbadener Kreuz nach einem Unfall die beiden rechten Spuren gesperrt.
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2: Auf geht's in den Feierabend mit Freundeskreis Anna. Snap, Rhythm is a Dancer. Und das, ohne Scheiß, das Lied hier, das ging mir heute Morgen, als ich wach wurde, die ganze Zeit durch den Kopf wie ein Ohrwurm. Und ich weiß gar nicht, warum. Also es gehört jetzt nicht in meine Top 3 oder sowas, aber irgendwie hat's was. Ganz krass, Fading Like a Flower von Roxette. Kriegt ihr jetzt alle gratis als Ohrwurm.

0: zeitloser Dauerbrenner, wenn es um deutschen Hip-Hop geht. Sascha über Freundeskreis. ANNA.
1: Ist ja irgendwie so eine Art Klassiker der deutschen, ich mag es gar nicht so richtig Hip-Hop-Musik nennen, aber es war ja so ein bisschen so, also ich fand, weil es so ein toller Song ist, habe ich den nicht so ganz im Hip-Hop verortet. Und er ist immer noch gerne gehört und immer noch gerne gespielt. Und ist ein toller Song, den wirklich man auch immer gerne nochmal wieder aus der Kiste kramt.

0: Genesis I Can Dance und gleich Roger Sanchez.
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0: auch vom Party machen die ganzen Nächte durch. Das hat sowas Sehnsüchtiges, das hat sowas Wunderschönes, Chilliges. Ihr wisst schon, was ich meine. Also unbedingt nicht verpassen, draufklicken auf Homepage oder App. 90s, 90s Ibiza. Und daraus jetzt so eine Nummer, da finde ich, die klingt so ein bisschen traurig fast, aber dann wieder so gut. Roger Sanchez und Another Chance.
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1: Sonne und Wolken sind gerade so ein bisschen im Wechsel und dazu kann es immer mal wieder nass werden. In Nordhessen später auch häufiger und vereinzelt ist sogar ein Gewitter drin. Die aktuellen Topwerte liegen bei 17 bis 21 Grad. Morgen bleibt's wechselnd wolkig, ab und zu gibt's Schauer und später auch mal ein Gewitter. Maximal bis 19 Grad.
0: Verkehr.
1: Auf der A66 Frankfurt-Wiesbaden, Vorsicht. In beiden Richtungen sind zwischen dem Schiersteiner Kreuz und Wiesbaden-Frauenstein Personen auf der Straße. Auf der A661 Darmstadt Richtung Bad Homburg sind zwischen dem Übergang von der B3 und Langen nach einem Unfall ebenfalls Personen auf der Straße. Und auf der A66 Wiesbaden Richtung Frankfurt sind zwischen Wallau und dem Wiesbadener Kreuz nach einem Unfall die beiden rechten Spuren gesperrt.
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2: Jamiroquai und Cosmic Girl nach Depeche Mode. Enjoy the silence. Ich bin Susanka. Schönen Abend.

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90s, 90s und Millionäre gab es in den 90ern viele schon im Musikbereich, aber Milliardäre, das sind weniger an der Zahl. Und jemand, der jetzt kommt, der gehört dazu, das ist nämlich Dr. Dre. Und das liegt eben nicht nur an seiner Musikverkaufe, sondern er hat ja auch Beats verkauft an Apple, das war 2014. Das heißt, diese Kopfhörer, ihr wisst es natürlich noch oder kennt es wahrscheinlich oder habt es zu Hause liegen, für 3 Milliarden Dollar ist er das Ganze losgeworden. Und das hat natürlich richtig gut funktioniert für sein Sparbuch. Hier ist er mit Blackstreet No Diggity. Yeah.

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1: Im Studio Lisa Schwarzkopf. Letztes Jahr sind in Deutschland so viele politisch motivierte Straftaten registriert worden wie noch nie. Laut Bundeskriminalamt waren es knapp 86.000. Bei etwa der Hälfte der Straftaten waren es Rechtsextreme oder rechte Täter. Den größten Anstieg gab es im linksextremen Bereich. Nach dem großflächigen Stromausfall im baden-württembergischen Reutlingen läuft die Versorgung nun wieder größtenteils. Bei den Ermittlungen gibt's allerdings noch keinen Durchbruch. Vermutlich stecken Brandstifter hinter dem Blackout. Bislang hat sich aber niemand zu der Tat bekannt. In Deutschland gibt es immer weniger Bäckereien. Laut Zentralverband des Bäckerhandwerks ist die Zahl der Betriebe um knapp 3% gesunken. Einen Lichtblick gibt es aber auch. Letztes Jahr wurden so viele Bäckerbetriebe neu gegründet wie seit 8 Jahren nicht mehr. Eine Möwe hat bei Kiel für Aufregung gesorgt. Das Tier fischte einen tennisballgroßen Phosphorklumpen aus dem Wasser und ließ ihn auf einen Badesteg fallen. Die Überreste aus dem Zweiten Weltkrieg hatten sich dann selbst entzündet. Verletzt wurde niemand.
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2: Im Glücksranking der größten deutschen Städte ist Kassel von Platz 1 auf 13 abgestürzt. Das Zufriedenheitsgefühl der Menschen habe sich den tatsächlichen Rahmenbedingungen angeglichen, heißt es. Frankfurt und Wiesbaden bleiben Schlusslichter. Als mögliche Ursache nennen die Forscher die ausgeprägte Ungleichheit bei Einkommen und Vermögen.
0: Das ist das Wichtigste für den Moment. 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
3: Sonne und Wolken wechseln sich am Abend ab und Richtung Nordhessen kann es auch mal kurz nass werden. Vereinzelt ist sogar ein Gewitter drin. In der Nacht lassen die Schauer dann schnell nach. Später wird es oft trocken und klar bei Tiefstwerten zwischen 9 und 5 Grad. Morgen geht's mit mal mehr, mal weniger Wolken weiter. Ab und zu ein Schauer, später auch mal ein Gewitter. Maximal 19 Grad.
0: Verkehr.
3: Auf der A661 Darmstadt Richtung Bad Homburg. Bitte aufpassen, zwischen dem Übergang von der B3 und Langen sind nach einem Unfall Personen auf der Straße. Die A5 Kassel Richtung Frankfurt ist zwischen Friedberg und dem Bad Homburger Kreuz aufgrund von Löscharbeiten gesperrt. Außerdem ist in Großkrotzenburg die Taunusstraße zwischen Schulstraße und Ortsausgang nach einem Unfall in beide Richtungen gesperrt.
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1: Jetzt geht's nochmal so richtig schön ab mit Michael Jackson, Black or White. Nach Jennifer Lopez, Waiting for Tonight. Und hier sind Masterboy, Land of Dreaming. Susanka, mein Name. Schönen Abend.

0: 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Black or White, Michael Jackson.
1: Eigentlich hat Black or White eine positive Message. Egal welche Hautfarbe du hast, wir sind alle gleich. Doch für das Video bekam allerdings Michael viel Ärger. Zu gewalttätig, zu obszön. Und Jackson muss deshalb eine neue, gekürzte Version veröffentlichen. Das gilt allerdings nur für die USA. Selbstverständlich, in Europa stört sich niemand an diesem Clip.
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0: Wow, wow, Wes.
1: Gleich Relight My Fire.
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1: Es wird doch auch mal Zeit. Seit über 30 Jahren hören wir jetzt schon unsere 90s-Tracks, die wir alle feiern und lieben. Aber bei dem einen oder anderen, da ist echt der Entstehungsprozess super special. Und wenn ihr das einmal wisst, ja, wie so ein Ding entstanden ist, dann hört ihr das nie wieder wie vorher, wie jemals zuvor. Tom Wax, DJ, Produzent und Kollege von uns, der nimmt die Teile auseinander.
3: Ja, genau. In Folge 2, da habe ich mir einen der Übertracks aus den 90ern rausgepickt. Kennt ihr alle? Mr. Vain von Culture Beat. Und dafür habe ich mir einen guten alten Freund und Weggefährten in mein Studio eingeladen, und zwar Nosy Katzmann. Der ist einer der Köpfe hinter Culture Beat und der eigentliche Macher von Mr. Vain. Nosy ist eigentlich so ein klassischer Singer-Songwriter, und auch Mr. Vain war in der allerersten Rohfassung eher so ein Lagerfeuersong. Er hat es früher immer auf seinem portablen Kassettenrekorder hat er seine Vocals aufgenommen und seine, ja, tatsächlich nur 3 Gitarrenakkorde dazu gespielt. Hört mal hier.
4: Call me Raider, call me wrong, call me insane, call me Mr. Vain.
3: Na, wer von euch hatte denn mal Gitarrenunterricht und hat's rausgehört? Die 3 Akkorde, das sind A-Moll, F und G. Und die wurden jetzt einfach immer und immer wieder im Track wiederholt. Quasi so in Dauerschleife. Das nennt man Turnaround. Und das ist wohl so die Erfolgsformel hinter ganz vielen Tracks aus den 90ern. Der Gesang verändert sich, aber die Akkorde sind immer dieselben. Und aus diesem Lagerfeuersong wurde im Studio dann dieses fette Dance.

0: das war noch längst nicht alles, was in Mr. Vain so drin steckt. Checkt das ganze Meisterwerk mal aus. Ihr findet die neue Folge ab sofort auf dem 90s 90s YouTube-Channel.
1: Genau, da reinklicken. Ab morgen gibt's schon die nächste Folge.
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0: It Must Have Been Love wird eine der erfolgreichsten Singles von Roxette. In einer ersten Version war der Song schon 87 veröffentlicht worden, aber in dieser frühen 90er-Version geht er dann an die Spitze der US-Billboard-Charts und bei uns in Deutschland erreicht er immerhin Platz 4. Und was noch? MC Hammer startet heute zeitgleich 90 eine rekordbrechende 21-wöchige Phase an der Spitze der US-Albumcharts mit Please Hammer, Don't Hurt Them. I told you, homeboy, can't touch this. Yeah, that's how we living and you know, can't touch this. You Can Touch This, das ist eine der Singles aus diesem legendären Album. Und noch kurz etwas Drama heute, denn heute im Jahrgang 1994 zündet nach einem Streit TLC-Sängerin Left Eye die Villa ihres Freundes in Atlanta an. Wert 2 Millionen Dollar. Die Villa brennt bis auf die Grundmauern ab. Ihre Geldstrafe beträgt 10.000 Dollar.
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2: Sonne und Wolken wechseln sich am Abend ab und Richtung Nordhessen kann es auch mal kurz nass werden. Vereinzelt ist sogar ein Gewitter drin. In der Nacht lassen die Schauer dann schnell nach, später wird es oft trocken und klar bei Tiefstwerten zwischen 9 und 5 Grad. Morgen geht's mit mal mehr, mal weniger Wolken weiter, ab und zu ein Schauer, später auch mal ein Gewitter. Maximal 19 Grad.
1: Verkehr.
2: Auf der A5 Kassel Richtung Frankfurt ist zwischen Friedberg und dem Bad Homburger Kreuz die Straße aufgrund von Löscharbeiten gesperrt. Und auf der B488 Lich-Butzbach ist die Straße in beiden Richtungen zwischen dem Abzweig nach Dorfgöl und dem Abzweig nach Münzenberg bis auf Weiteres wegen Bergungsarbeiten gesperrt.

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das ist überhaupt kein Künstlername, sondern sie ist wirklich so getauft. Crystal Waters, kristallklares Wasser. Ihre Eltern waren auch beide Künstler, der Vater Jazzmusiker, die Mutter Sängerin. Es wurde ihr quasi in die Wiege gelegt, deswegen hat Crystal Waters auch nicht nur in den 90ern unbedingt Erfolg gehabt, sondern sie tourt tatsächlich ganz aktuell. Sie ist jetzt im Juni in den USA unterwegs auf verschiedenen Bühnen. Und hier kriegt ihr sie mit einer Nummer, die ihr alle kennt. Das ist Gypsy Woman.

0: Singapur starben 2024 mindestens 7.600 Menschen an einer Überdosis. Jede Woche gibt es neue, vergleichsweise günstige und oft hochwirksame Stoffe, heißt es. Mal eben eine Nachricht checken oder jemanden anrufen. Das Handy am Steuer ist für viele eine gefährliche Angewohnheit geworden. Laut einer ADAC-Umfrage hatte mehr als die Hälfte der Autofahrer während der Fahrt schon mal das Handy in der Hand. Das Unfallrisiko werde häufig unterschätzt, so der ADAC. Die iranische Fußballnationalmannschaft muss bei der Fußball-WM wohl ohne eigene Fans in den US-Stadien auskommen. Laut iranischem Verband wurden die zugeteilten Tickets kurz vor Turnierstart wieder entzogen. Wegen des Iran-Krieges hat es zuvor schon Hürden bei den US-Visa gegeben.
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2: Drogenfahnder haben eine mutmaßliche Schmugglerbande hochgenommen. Auch ein 53-Jähriger in Herborn im Kreis Lahn-Dill wurde festgenommen. Zusammen mit zwei Männern in den Niederlanden, die schon in Haft sitzen, soll er über hessische Scheinfirmen tonnenweise Kokain aus Südamerika nach Deutschland geschmuggelt haben.
1: Das ist das Wichtigste für den Moment. 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
3: Sonne und Wolken wechseln sich am Abend ab und Richtung Nordhessen kann es auch mal kurz nass werden. Vereinzelt ist sogar ein Gewitter drin. In der Nacht lassen die Schauer dann schnell nach. Später wird es oft trocken und klar bei Tiefstwerten zwischen 9 und 5 Grad. Morgen geht's mit mal mehr, mal weniger Wolken weiter. Ab und zu ein Schauer, später auch mal ein Gewitter. Maximal 19 Grad.
1: Verkehr.
3: Auf der B488 Lich-Butzbach ist zwischen dem Abzweig nach Dorfgöl und dem Abzweig nach Münzenberg die Straße in beiden Richtungen bis auf Weiteres wegen Bergungsarbeiten gesperrt.
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4: Robert Miles, Children, mega. Nach Stuckabo, here we go. Ich meine, was braucht man mehr? Und dann noch Rosella, everybody's free. Leute, was für eine Rutsche. Jetzt für euch, für euren

0: 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Moose T über Robert Miles, Children.
1: Das ist, finde ich, besonders toll, das Stück, weil es als instrumental funktioniert. Es ist wirklich eine ganz, ganz tolle Piano-Melodie. Und obwohl kein Text und kein Gesang auf dieser Nummer ist, ist es wirklich ein Hit. Und ist ein ganz, ganz wichtiger 90er-Jahre-Titel, der lustigerweise auch in ganz vielen Versionen funktioniert. Also als Dance-Version, als Klassik-Version. Und freue mich, den auch immer zu hören. 90s, 90s.

0: Fiona Adelaun gleich.
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0: Genau, es ist einfach dieses sommerliche, entspannte Gefühl, warme, melodische Klänge. Das ist so eine Mischung aus Euphorie und Gelassenheit. Strand gehört auf jeden Fall dazu. Oder auch eben richtig geil durchtanzte Nächte. Ganz neu für euch, 90s, 90s

0: 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La Bouche. Die Fantastischen Vier.
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0: Robbie Williams.
2: Sie

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1: Sonne und Wolken wechseln sich am Abend ab und Richtung Nordhessen kann es auch mal kurz nass werden. Vereinzelt ist sogar ein Gewitter drin. In der Nacht lassen die Schauer dann schnell nach, später wird es oft trocken und klar bei Tiefstwerten zwischen 9 und 5 Grad. Morgen geht's mit mal mehr, mal weniger Wolken weiter, ab und zu ein Schauer, später auch mal ein Gewitter. Maximal 19 Grad.
0: Verkehr.
1: Nichts los auf den Straßen, aktuell freie Fahrt.
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2: DJ Bobo Prey nach Michael Jackson Blood on the Dance Floor. Das ist 90s. Schönen Abend zusammen.

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6: 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An der Gitarre ist das, was wir am längsten geschraubt haben.

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1: Im Studio Lisa Schwarzkopf. Letztes Jahr sind in Deutschland so viele politisch motivierte Straftaten registriert worden wie noch nie. Laut Bundeskriminalamt waren es knapp 86.000. Bei etwa der Hälfte der Straftaten waren es Rechtsextreme oder rechte Täter. Den größten Anstieg gab es im linksextremen Bereich. Nach dem großflächigen Stromausfall im baden-württembergischen Reutlingen läuft die Versorgung nun wieder größtenteils. Bei den Ermittlungen gibt's allerdings noch keinen Durchbruch. Vermutlich stecken Brandstifter hinter dem Blackout. Bislang hat sich aber niemand zu der Tat bekannt. In Deutschland gibt es immer weniger Bäckereien. Laut Zentralverband des Bäckerhandwerks ist die Zahl der Betriebe um knapp 3% gesunken. Einen Lichtblick gibt es aber auch. Letztes Jahr wurden so viele Bäckerbetriebe neu gegründet wie seit 8 Jahren nicht mehr. Immer weniger Deutsche wandern in die USA aus. Knapp 8.900 waren es im letzten Jahr. Laut dem Statistischen Bundesamt ist das ein neuer Tiefststand innerhalb der letzten 20 Jahre. Ein Grund dürfte die politische Lage in den USA unter Donald Trump sein.
0: Das ist das Wichtigste für den Moment. 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
2: Sonne und Wolken wechseln sich am Abend ab und Richtung Nordhessen kann es auch mal kurz nass werden. Vereinzelt ist sogar ein Gewitter drin. In der Nacht

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1: Stardust startet als französisches Musikprojekt, bei dem auch Thomas Bangalter von Daft Punk mitmacht. Obwohl der Song ein großer Hit wird, hat die Band einfach keine Lust mehr. Das Angebot, für mehrere Millionen Dollar ein komplettes Stardust-Album zu produzieren, lehnen sie einfach ab und lösen sich stattdessen kurz nach Veröffentlichung der Single auf.
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1: Sonne und Wolken wechseln sich am Abend ab und Richtung Nordhessen kann es auch mal kurz nass werden. Vereinzelt ist sogar ein Gewitter drin. In der Nacht lassen die Schauer dann schnell nach, später wird es oft trocken und klar bei Tiefstwerten zwischen 9 und 5 Grad. Morgen geht's mit mal mehr, mal weniger Wolken weiter, ab und zu ein Schauer, später auch mal ein Gewitter. Maximal 19 Grad.

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1: Im Studio Lisa Schwarzkopf. Neuer Rekord bei den politisch motivierten Straftaten in Deutschland. Laut Bundeskriminalamt waren es im letzten Jahr knapp 86.000 Fälle, etwa doppelt so viele wie noch vor 10 Jahren. Bundesinnenminister Dobrindt nennt diese Zahlen alarmierend. Die Europäische Drogenagentur warnt vor neuen Designerdrogen. Der Markt verändert sich demnach rasant und wird unberechenbarer. Jede Woche gibt es neue, vergleichsweise günstige und oft hochwirksame Stoffe. Ebenso sind aber auch klassische Drogen wie Kokain weiter stark verbreitet. Die iranische Fußballnationalmannschaft muss bei der Fußball-WM wohl ohne eigene Fans in den US-Stadien auskommen. Laut iranischem Verband wurden die zugeteilten Tickets kurz vor Turnierstart wieder entzogen. Wegen des Iran-Krieges hat es zuvor schon Hürden bei den US-Visa gegeben. Eine Möwe hat bei Kiel für Aufregung gesorgt. Das Tier fischte einen tennisballgroßen Phosphorklumpen auf.

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1: Viele Wolken sind heute Abend erstmal noch am Start und ab und zu kann auch noch ein kurzer Schauer runterkommen. Das lässt aber ziemlich fix nach. Später lockert's dann auf und es bleibt trocken bei Tiefstwerten zwischen 9 und 5 Grad. Morgen geht's mit mal mehr, mal weniger Wolken weiter. Dazu vereinzelt Schauer und ab Mittag kann auch mal ein Gewitter dabei sein, bei maximal 19 Grad.
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0: größter Moment war gleichzeitig sein letzter. DJ Bobo über Michael Jackson. They don't care about us.
1: Durfte 1996 die Vorgruppe bei seiner History World Tour sein. Seine letzte Tour, die er jemals gemacht hat. Und bei seinem größten Konzert in seinem Leben in Prag 1996 durften wir dabei sein. Als Vorgruppe und 45 Minuten lang vor seinem Publikum unsere eigenen Hits spielen. Es war ein Riesenerlebnis, denn zum Schluss durfte ich Michael ankündigen mit den Worten: Ladies and Gentlemen, and now please welcome the King of Pop.

Stardust.

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1: Viele Wolken sind heute Abend erstmal noch am Start und ab und zu kann auch noch ein kurzer Schauer runterkommen. Das lässt aber ziemlich fix nach. Später lockert's dann auf und es bleibt trocken bei Tiefstwerten zwischen 9 und 5 Grad. Morgen geht's mit mal mehr, mal weniger Wolken weiter. Dazu vereinzelt Schauer und ab Mittag kann auch mal ein Gewitter dabei sein, bei maximal 19 Grad.

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1: Im Studio Gisa Weber. Letztes Jahr sind in Deutschland so viele politisch motivierte Straftaten registriert worden wie noch nie. Laut Bundeskriminalamt waren es knapp 86.000. Bei etwa der Hälfte der Straftaten waren es rechtsextreme oder rechte Täter. Den größten Anstieg gab es im linksextremen Bereich. Nach dem großflächigen Stromausfall

0: Hamburg und Düsseldorf in dem Ranking. Schlusslicht ist Rostock. Die DFB-Frauen haben ihr letztes Qualifikationsspiel für die WM kommendes Jahr in Brasilien gewonnen. Gegen den Tabellenletzten Slowenien setzte sich die Mannschaft 2:0 durch. Für die Weltmeisterschaft qualifiziert hatte sich das deutsche Team schon.
1: Das ist das Wichtigste für den Moment. 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
2: Viele Wolken sind heute Abend erstmal noch am Start und ab und zu kann auch noch ein kurzer Schauer runterkommen. Das lässt aber ziemlich fix nach. Später lockert's dann auf und es bleibt trocken bei Tiefstwerten zwischen 9 und 5 Grad. Morgen geht's mit mal mehr, mal weniger Wolken weiter. Dazu vereinzelt Schauer und ab Mittag kann auch mal ein Gewitter dabei sein, bei maximal 19 Grad.
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0: 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Born to make you happy. Britney Spears. Britney Spears.
1: Eigentlich will Britney Spears ihr Debütalbum im Stil von Sheryl Crow aufnehmen. Doch ihr Label hat andere Pläne. Weniger erwachsen, mehr Teen Pop. Der Songtext von Born to Make You Happy ist der damals 17-jährigen Britney aber zu anzüglich. Sie setzt seine Änderung durch und hat Erfolg. 1999 erscheint der Song als Single in Europa und geht auf Platz 1. 90s, 90s, 90s, 90s, 90s, 90s.

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1: Viele Wolken sind heute Abend erstmal noch am Start und ab und zu kann auch noch ein kurzer Schauer runterkommen. Das lässt aber ziemlich fix nach. Später lockert's dann auf und es bleibt trocken bei Tiefstwerten zwischen 9 und 5 Grad. Morgen geht's mit mal mehr, mal weniger Wolken weiter. Dazu vereinzelt Schauer und ab Mittag kann auch mal ein Gewitter dabei sein, bei maximal 19 Grad.
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1: Im Studio Gisa Weber. Neuer Rekord bei den politisch motivierten Straftaten in Deutschland. Laut Bundeskriminalamt waren es im letzten Jahr knapp 86.000 Fälle. Etwa doppelt so viele wie noch vor 10 Jahren. Bundesinnenminister Dobrindt nennt diese Zahlen alarmierend. Der Tankrabatt wird wohl nicht verlängert. Union und SPD haben sich in einer Sitzung darauf geeinigt, die Steuersenkung zum Ende des Monats auslaufen zu lassen, berichtet der Fokus. Seit Anfang Mai hatte die Bundesregierung die Steuern auf Diesel und Benzin um 17 Cent verringert. Gekostet hat das wohl 1,6 Millionen Euro. In Europa gibt es weiter viele Drogentote. Nach neuesten Zahlen der Europäischen Drogenagentur starben 2024 mindestens 7.600

0: allen anderen, dass das ein Hit wird. DJ Bobo über Corona, Rhythm of the Night. This is the
1: rhythm of the night. Es gab immer eine Musikmesse in Frankreich, die hieß Midem. Und da hat man versucht, seine neuesten Songs an die verschiedenen Plattenfirmen weltweit hörbar zu machen. Und Rhythm of the Night von Corona lief an dieser Messe fast bei jeder Plattenfirma. Und man hat schon gewusst, ein halbes Jahr vorher, das wird ein Riesending. Wir waren auf derselben Messe mit unseren Songs und haben gedacht, wow, so ein Song, der dann bestimmt mal kommen wird, möchten wir auch.

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1: Viele Wolken sind heute Abend erstmal noch am Start und ab und zu kann auch noch ein kurzer Schauer runterkommen. Das lässt aber ziemlich fix nach. Später lockert's dann auf und es bleibt trocken bei Tiefstwerten zwischen 9 und 5 Grad. Morgen geht's mit mal mehr, mal weniger Wolken weiter. Dazu vereinzelt Schauer und ab Mittag kann auch mal ein Gewitter dabei sein, bei maximal 19 Grad.

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1: Im Studio Gisa Weber. Letztes Jahr sind in Deutschland so viele politisch motivierte Straftaten registriert worden wie noch nie. Laut Bundeskriminalamt waren es knapp 86.000. Bei etwa der Hälfte der Straftaten waren es rechtsextreme oder rechte Täter. Den größten Anstieg gab es im linksextremen Bereich. Nach dem großflächigen Stromausfall im baden-württembergischen Reutlingen läuft die Versorgung wieder größtenteils. Bei den Ermittlungen gibt es allerdings noch keinen Durchbruch. Vermutlich stecken Brandstifter hinter dem Blackout. Bislang hat sich aber niemand zu der Tat bekannt. Mal eben eine Nachricht checken oder jemanden anrufen. Das Handy am Steuer ist für viele eine gefährliche Angewohnheit geworden. Laut einer ADAC-Umfrage hatte mehr als die Hälfte der Autofahrer während der Fahrt schon mal das Handy in der Hand. Das Unfallrisiko werde häufig unterschätzt, so der ADAC. Die deutschen Fußballerinnen haben auch ihr letztes Qualifikationsspiel für die kommende WM gewonnen. 2:0 stand es am Ende gegen Slowenien. Das Ticket für die WM nächstes Jahr in Brasilien hatten die DFB-Frauen schon vor der Partie sicher.
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2: Viele Wolken sind heute Abend erstmal noch am Start und ab und zu kann auch noch ein kurzer Schauer runterkommen. Das lässt aber ziemlich fix nach. Später lockert's dann auf und es bleibt trocken bei Tiefstwerten zwischen 9 und 5 Grad. Morgen geht's mit mal mehr, mal weniger Wolken weiter. Dazu vereinzelt Schauer und ab Mittag kann auch mal ein Gewitter dabei sein, bei maximal 19 Grad.
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0: Dieser Song war so erfolgreich, dass sogar seine Kopien Nummer 1 Hits wurden. Alex Christensen über Snap. Rhythm is a Dancer.
1: Einer der größten Inspirationen, die man eigentlich als Produzent von Dancemusik haben konnte, war Snap Rhythm is a Dancer, weil das nennt man in unserer Welt so einen Game Changer, der das ganze Spiel um die Musik und über Dancemusik gewechselt hat, einfach verändert hat. Und als Rhythm is a Dancer rauskam, der hatte so einen bestimmten Basslauf, dum, dum, dum, dum, dum, dum, dum, dum, dum, da gab es danach dann noch diverse Songs in der gleichen Tonart mit den gleichen Harmonien, die auch diesen Basslauf hatten, die einfach drauf basierten auf Rhythm is a Dancer, weil der so großartig und so toll war. Danach kam dann irgendwie More and More, das war eigentlich auch Rhythm is a Dancer, Culture Beat, Mr. Vain. Dieser Song war wirklich bahnbrechend und für mich auch eine ganz, ganz große Inspiration.

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1: Erst hängen viele Wolken drin und ab und zu kommt noch ein Schauer runter. Das lässt aber schnell nach und später klart es etwas auf. Dann bleibt's trocken. Aktuell liegen wir bei 9 bis 5 Grad. Heute am Tag geht's mit mal mehr, mal weniger Wolken weiter. Gelegentlich kann es noch nass werden. Dazu maximal 16 bis 19 Grad.

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1: Im Studio Gisa Weber. Eigentlich sollten die Bundestagsabgeordneten ab Juli rund 500 Euro mehr bekommen. Das will die Bundesregierung in diesem Jahr aber aussetzen. Der Bundestag berät morgen erstmals über einen entsprechenden Gesetzentwurf. Union und SPD beugen sich damit auch dem Druck der Opposition. Die US-Armee hat wieder Ziele im Iran angegriffen. Wie das Regionalkommando für die Golfregion mitteilte, handele es sich um Angriffe zur Selbstverteidigung nach dem Abschuss eines US-Hubschraubers. Zuvor hatte US-Präsident Trump bereits einen Vergeltungsschlag dafür angekündigt. Neuer Rekord bei den politisch motivierten Straftaten in Deutschland. Laut Bundeskriminalamt waren es im letzten Jahr knapp 86.000 Fälle. Etwa doppelt so viele wie noch vor 10 Jahren. Bundesinnenminister Dobrindt nennt diese Zahlen alarmierend. Im Gegensatz zur Winter-WM in Katar vor 4 Jahren spielt Public Viewing jetzt wieder eine deutlich größere Rolle. Fast die Hälfte der Menschen hierzulande möchte die Spiele zusammen mit anderen verfolgen. So eine aktuelle Umfrage. Der Hotel- und Gaststättenverband spricht im Interview mit uns von einem Highlight, das für mehr Umsatz sorgt.
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2: Erst hängen viele Wolken drin und ab und zu kommt noch ein Schauer runter. Das lässt aber schnell nach und später klart es etwas auf. Dann bleibt's trocken. Aktuell liegen wir bei 9 bis 5 Grad. Heute am Tag geht's mit mal mehr, mal weniger Wolken weiter. Gelegentlich kann es noch nass werden. Dazu maximal 16 bis 19 Grad.
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0: 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How bizarre. OMC. 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
1: How bizarre. 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
2: Von Neuseeland in die ganze Welt. Sänger Pauly Fuemana schreibt How bizarre während einer Reise nach Tonga, auf der er viele skurrile Erlebnisse hat. 1995 revolutioniert der Song in Neuseeland den kompletten Musikmarkt. Im Rest der Welt dauert der Erfolg etwas. Erst Monate nach dem Release kommt der internationale Durchbruch mit Platz 1 in den USA, Australien und Kanada. Allerdings blieb es ein One-Hit-Wonder.
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1: Erst hängen viele Wolken drin und ab und zu kommt noch ein Schauer runter. Das lässt aber schnell nach und später klart es etwas auf. Dann bleibt es trocken. Aktuell liegen wir bei 9 bis 5 Grad. Heute am Tag geht's mit mal mehr, mal weniger Wolken weiter. Gelegentlich kann es noch nass werden. Dazu maximal 16 bis 19 Grad.
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1: Im Studio Gisa Weber. Wegen der angespannten Wirtschafts- und Haushaltslage in Deutschland soll die Erhöhung der Diäten im Bundestag dieses Jahr ausfallen. Die Fraktionen von Union und SPD wollen einen entsprechenden Gesetzentwurf in den Bundestag einbringen. Morgen soll erstmals darüber beraten werden. Die Lage in Nahost kommt nicht zur Ruhe. Nach dem Abschuss eines US-Hubschraubers während einer Patrouille in der Straße von Hormuz hat die US-Armee erneut den Iran angegriffen. US-Präsident Trump hatte zuvor erklärt, dass sein Land gezwungenermaßen auf den Abschuss reagieren müsse. Letztes Jahr sind in Deutschland so viele politisch motivierte Straftaten registriert worden wie noch nie. Laut Bundeskriminalamt waren es knapp 86.000. Bei etwa der Hälfte der Straftaten waren es rechtsextreme oder rechte Täter. Den größten Anstieg gab es im linksextremen Bereich. Die DFB-Frauen haben ihr letztes Qualifikationsspiel für die WM kommendes Jahr in Brasilien gewonnen. Gegen den Tabellenletzten Slowenien setzte sich die Mannschaft 2:0 durch. Für die Weltmeisterschaft qualifiziert hatte sich das deutsche Team schon.
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2: Erst hängen viele Wolken drin und ab und zu kommt noch ein Schauer runter. Das lässt aber schnell nach und später klart es etwas auf. Dann bleibt es trocken. Aktuell liegen wir bei 9 bis 5 Grad. Heute am Tag geht's mit mal mehr, mal weniger Wolken weiter. Gelegentlich kann es noch nass werden. Dazu maximal 16 bis 19 Grad.
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